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1: Ich bin Katrin Müller. Feierlich haben die USA 25 Jahre nach den 9/11-Terroranschlägen der Opfer gedacht. Im Zentrum der Gedenkveranstaltungen standen die Orte, die damals angegriffen wurden. Das World Trade Center in New York und das Pentagon bei Washington, sowie ein Feld im US-Bundesstaat Pennsylvania, auf das ein Flugzeug abgestürzt war.
2: Niemand wird je vergessen, wo er oder sie zum Zeitpunkt der Terrorattacken gerade war. Und kaum einer, der sie erlebt hat, kann glauben, dass die Tragödie schon ein Vierteljahrhundert zurückliegt. Sie hat die Welt verändert. Präsident Trump sprach bei einer Gedenkveranstaltung am Pentagon. Man müsse im Terrorkampf stark und entschlossen bleiben, sagte er. An Ground Zero in New York war Trump mit seiner politischen Rede nicht willkommen. Dort gab es Schweigeminuten, Musik, Gesang, Glockenläuten und das traurige Verlesen der Namen tausender Opfer. Aus den USA, Tina Eck.
1: Gesundheitsminister Linnemann will die Pflege in Deutschland grundlegend umbauen. Der Frankfurter Allgemeinen Zeitung sagte er, bleibt das System so wie heute, droht ihm in den 30er Jahren der Kollaps. Eine Expertenkommission soll deshalb Vorschläge für eine große Reform machen.
3: Die Reform soll dann schon im kommenden Jahr greifen. In der Kommission will Linnemann auch unabhängige Fachleute und Wissenschaftler an einen Tisch holen. Gleichzeitig drängt aber ein akutes Geldproblem. Der Pflegeversicherung fehlen im kommenden Jahr voraussichtlich 8 Milliarden Euro. Deshalb arbeitet die Koalition bereits an einem ersten Reformpaket. Es soll die Ausgaben bremsen und mehr Geld ins System bringen, möglichst ohne die Beiträge für alle anzuheben. Zoeta Sovali, Nachrichtenredaktion.
1: US-Präsident Donald Trump kommt heute zu seinem 2-tägigen Irlandbesuch in Dublin an. In der irischen Hauptstadt sind unter anderem Gespräche geplant. Zentraler Anlass der Reise ist jedoch das Golfturnier Irish Open, das auf Trumps Golfressort im westirischen Dunberg stattfindet. Gegen Trumps Besuch sind auch Proteste geplant. Zum Sport. In der Bundesliga hat der FC Schalke 04 den ersten Sieg seit Mai 2023 gefeiert. Der Aufsteiger aus Gelsenkirchen gewann gegen Union Berlin mit 3:1. Und Tennisstar Alexander Zverev ist bei den US Open ins Finale gestürmt und hat die große Chance auf seinen zweiten Grand-Slam-Triumph. Der French Open-Sieger bezwang im Halbfinale den russischen Außenseiter Karen Khachanov nervenstark in 3 Sätzen.
4: Und jetzt das Wetter für das Emsland und die Grafschaft Bentheim.
5: In der Nacht ist es meist dicht bewölkt, bei Tiefstwerten von 11 bis 13 Grad. Viele Wolken tummeln sich auch am Samstag am Himmel. Hier und da lockert es dann aber auch mal auf. Es ist überwiegend trocken und die Höchstwerte erreichen maximal 20 Grad. Nasser wird dann der Sonntag. Bei maximal 19 Grad ist es eben häufig am Regnen aus dichten Wolken. Die Sonne zeigt sich kaum. Freundlicher wird es dann am Montag wieder.
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0: 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Es ist 4 Uhr. 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
1: Ich bin Katrin Müller. US-Präsident Trump wird an diesem Wochenende in Irland erwartet. Bei dem Besuch ab heute stehen nicht nur politische Gespräche auf dem Programm. Trump ist auch zu Gast bei einem Golfturnier.
2: Zunächst will Trump in Dublin die irische Präsidentin Catherine Conley und Premierminister Micheál Martin treffen. Im Mittelpunkt seiner Reise steht aber auch der Golfsport. Am Sonntag besucht der US-Präsident die Schlussrunde der Irish Open auf seinem eigenen Golfresort in Doonbeg. Sein Besuch wird von Protesten begleitet. In Dublin und in Doonbeg sind Demonstrationen angekündigt. Die irische Polizei sprach vorab von einem der komplexesten Sicherheitseinsätze, die sie je durchgeführt habe. Aus London, Philipp Detlefs.
1: In gut einer Woche wird in Mecklenburg-Vorpommern und in Berlin eine neue Landesregierung gewählt. In Mecklenburg-Vorpommern können den Umfragen zufolge AfD und SPD mit vielen Stimmen rechnen. In Berlin Linke und CDU. Das unterstreichen auch aktuelle Daten unter anderem aus dem ZDF-Politbarometer.
3: Auf 37% kann die AfD dem aktuellen ZDF-Politbarometer zufolge in Mecklenburg-Vorpommern hoffen. 3 Punkte dahinter liegt die SPD von Ministerpräsidentin Schwesig. Sie zieht, viele im Land vertrauen ihr und wollen sie wieder als Landeschefin. In Berlin kommt die Linke den ZDF-Zahlen nach auf 23% und damit auf Platz 1. Es folgt die CDU mit 21%. Gewählt wird in Mecklenburg-Vorpommern und der Hauptstadt am 20. September. Lea Matschullert, Nachrichtenredaktion.
1: Feierlich haben die USA 25 Jahre nach den 9/11-Terroranschlägen der Opfer gedacht. Im Zentrum der Gedenkveranstaltungen die Orte, die damals angegriffen wurden. Das World Trade Center in New York und das Pentagon bei Washington sowie ein Feld im US-Bundesstaat Pennsylvania, auf das ein Flugzeug abgestürzt war. Zum Fußball. In der Bundesliga hat der FC Schalke 04 den ersten Sieg seit Mai 2023 gefeiert. Der Aufsteiger aus Gelsenkirchen gewann gegen Union Berlin mit 3:1. Und Tennisstar Alexander Zverev ist bei den US Open ins Finale gestürmt und hat die große Chance auf seinen zweiten Grand Slam-Triumph. Der French Open-Sieger bezwang im Halbfinale den russischen Außenseiter Karen Khachanov nervenstark in 3 Sätzen. Am Sonntag geht es für Zverev dann um den Titel.
4: Und jetzt das Wetter für das Emsland und die Grafschaft Bentheim.
5: Mit örtlichem Nebel oder auch Hochnebel starten wir in den Samstag. Ansonsten gibt es einen Mix aus Wolken, Auflockerungen und einzelnen Schauern. Die Temperaturen, die erreichen maximal 19 bis 21 Grad. Der Sonntag wird dann ziemlich grau und auch ziemlich nass bei 17 bis 19 Grad.
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1: Ich bin Katrin Müller. Feierlich haben die USA 25 Jahre nach den 9/11-Terroranschlägen der Opfer gedacht. Im Zentrum der Gedenkveranstaltungen standen die Orte, die damals angegriffen wurden. Das World Trade Center in New York und das Pentagon bei Washington, sowie ein Feld im US-Bundesstaat Pennsylvania, auf das ein Flugzeug abgestürzt war.
2: Niemand wird je vergessen, wo er oder sie zum Zeitpunkt der Terrorattacken gerade war. Und kaum einer, der sie erlebt hat, kann glauben, dass die Tragödie schon ein Vierteljahrhundert zurückliegt. Sie hat die Welt verändert. Präsident Trump sprach bei einer Gedenkveranstaltung am Pentagon. Man müsse im Terrorkampf stark und entschlossen bleiben, sagte er. An Ground Zero in New York war Trump mit seiner politischen Rede nicht willkommen. Dort gab es Schweigeminuten, Musik, Gesang, Glockenläuten und das traurige Verlesen der Namen tausender Opfer. Aus den USA, Tina Eck.
1: Gesundheitsminister Linnemann will die Pflege in Deutschland grundlegend umbauen. Der Frankfurter Allgemeinen Zeitung sagte er, bleibt das System so wie heute, droht ihm in den 30er Jahren der Kollaps. Eine Expertenkommission soll deshalb Vorschläge für eine große Reform machen.
3: Die Reform soll dann schon im kommenden Jahr greifen. In der Kommission will Linnemann auch unabhängige Fachleute und Wissenschaftler an einen Tisch holen. Gleichzeitig drängt aber ein akutes Geldproblem. Der Pflegeversicherung fehlen im kommenden Jahr voraussichtlich 8 Milliarden Euro. Deshalb arbeitet die Koalition bereits an einem ersten Reformpaket. Es soll die Ausgaben bremsen und mehr Geld ins System bringen, möglichst ohne die Beiträge für alle anzuheben. Zoe Tassovali, Nachrichtenredaktion.
1: US-Präsident Donald Trump kommt heute zu seinem zweitägigen Irlandbesuch in Dublin an. In der irischen Hauptstadt sind unter anderem Gespräche geplant. Zentraler Anlass der Reise ist jedoch das Golfturnier Irish Open, das auf Trumps Golfressort im westirischen Dunberg stattfindet. Gegen Trumps Besuch sind auch Proteste geplant. Zum Sport. In der Bundesliga hat der FC Schalke 04 den ersten Sieg seit Mai 2023 gefeiert. Der Aufsteiger aus Gelsenkirchen gewann gegen Union Berlin mit 3:1. Und Tennisstar Alexander Zverev ist bei den US Open ins Finale gestürmt und hat die große Chance auf seinen zweiten Grand-Slam-Triumph. Der French Open-Sieger bezwang im Halbfinale den russischen Außenseiter Karen Khachanov nervenstark in 3 Sätzen.
4: Und jetzt das Wetter für das Emsland und die Grafschaft Bentheim.
5: Mit örtlichem Nebel oder auch Hochnebel starten wir in den Samstag. Ansonsten gibt es einen Mix aus Wolken, Auflockerungen und einzelnen Schauern. Die Temperaturen, die erreichen maximal 19 bis 21 Grad. Der Sonntag wird dann ziemlich grau und auch ziemlich nass bei 17 bis 19 Grad.
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1: Ich bin Uli Reitinger. In vielen Großstädten explodieren die Mieten und es werden auch immer wieder Fälle gemeldet, in denen Vermieter ihren Mietern zu viel Geld abknöpfen. Justizministerin Hubig will härter dagegen vorgehen und die Mietpreisbremse wirklich scharf schalten, sagte sie den Zeitungen der Funke Mediengruppe.
2: Vermieter, die gegen die Mietpreisbremse verstoßen, müssen dem Mieter momentan nur das zu viel gezahlte Geld zurückerstatten, sagt Ministerin Hubig. Ihrer Meinung nach reicht das nicht. Es gäbe noch zu viele Möglichkeiten, die Mietpreisbremse auszuhebeln, so Hubig. Vor allem bei Kurzzeitvermietungen und der Vermietung von möblierten Wohnungen. Wie die Gesetzeslücken geschlossen werden können, dazu soll eine Expertengruppe Vorschläge machen. Vermietern könnten dann zum Beispiel Bußgelder drohen, wenn sie gegen die Mietpreisbremse verstoßen. Katrin Müller, Nachrichtenredaktion.
1: Die USA haben 25 Jahre nach den Terroranschlägen vom 11. September 2001 der fast 3000 Todesopfer gedacht. In New York verlasen Angehörige am Ground Zero die Namen der Getöteten. Erstmals wurde auch mit einer eigenen Schweigeminute an spätere Opfer der gesundheitlichen Folgen erinnert. Präsident Trump nahm an der Gedenkfeier am Pentagon teil und verteidigte dort den Irankrieg. Kinotickets sind teurer geworden, umso mehr lohnt sich dieses Wochenende für Kinofans. Beim sogenannten Kinofest kosten Karten für viele Filme heute und morgen nur 5 Euro.
3: Mehr als 700 Kinos in ganz Deutschland machen mit beim Kinofest. Teilweise mit Sondervorstellungen von Filmklassikern, Previews kommender Filme und extra bunten Aktionen drumherum. Auch wer große Sommerblockbuster wie die Odyssey oder den neuen Spider-Man-Film oder gehypte Horrorhits wie Obsession noch nicht gesehen hat, kann das jetzt für 5 Euro. Für Romantiker gibt's aktuell Komödien wie Finding Emily oder One Night Only und für Kinder zum Beispiel Toy Story 5, Paw Patrol oder den neuesten Minions-Film. Onni Tochau, Nachrichtenredaktion.
1: Zum Sport. Tennisprofi Alexander Zverev steht im Finale der US Open. Er besiegte im Halbfinale den russischen Außenseiter Karen Khachanov in 3 Sätzen. Im Finale trifft Zverev am Sonntagabend auf den Weltranglisten-9. Ben Shelton aus den USA. Und im Freitagsspiel der Fußball-Bundesliga hat der FC Schalke seinen ersten Bundesligasieg seit fast 3,5 Jahren eingefahren. Die Schalker setzten sich beim 1. FC Union Berlin mit 3:1 durch.
4: Und jetzt das Wetter für das Emsland und die Grafschaft Bentheim.
5: Mit örtlichem Nebel oder auch Hochnebel starten wir in den Samstag. Ansonsten gibt es einen Mix aus Wolken, Auflockerungen und einzelnen Schauern. Die Temperaturen, die erreichen maximal 19 bis 21 Grad. Der Sonntag wird dann ziemlich grau und auch ziemlich nass bei 17 bis 19 Grad.
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1: Ich bin Uli Reitinger. Justizministerin Stefanie Hubig will die Wirksamkeit der Mietpreisbremse verbessern. Ihr Ziel sei es, die Mietpreisbremse wirklich scharf zu schalten, sagte Hubig der Funke Mediengruppe. Bei Verstößen gegen die Mietpreisbremse müssten Vermieter bisher nur das zu viel gezahlte Geld dem Mieter zurückerstatten. Das reiche nicht aus, so Hubig. Eine Expertengruppe befasst sich gerade mit Bußgeldern für Verstöße gegen die Mietpreisbremse und mit einer Reform der Regelung bei Mietwucher. US-Präsident Trump wird an diesem Wochenende in Irland erwartet. Bei dem Besuch ab heute stehen nicht nur politische Gespräche auf dem Programm. Trump ist auch zu Gast bei einem Golfturnier.
2: Zunächst will Trump in Dublin die irische Präsidentin Catherine Connolly und Premierminister Micheál Martin treffen. Im Mittelpunkt seiner Reise steht aber auch der Golfsport. Am Sonntag besucht der US-Präsident die Schlussrunde der Irish Open auf seinem eigenen Golfresort in Doonbeg. Sein Besuch wird von Protesten begleitet. In Dublin und in Doonbeg sind Demonstrationen angekündigt. Die irische Polizei sprach vorab von einem der komplexesten Sicherheitseinsätze, die sie je durchgeführt habe. Aus London, Philipp Detlefs.
1: Einer Studie der Vereinten Nationen zufolge geht es in Deutschland nicht gerade gerecht zu. Vor allem Frauen, Kinder, Ostdeutsche, Menschen aus dem Ruhrgebiet, Einwanderer und Menschen mit Behinderungen sind benachteiligt, heißt es in dem UN-Bericht.
3: Die Einkommens- und Vermögensungleichheit in Deutschland hat seit den 2010er Jahren deutlich zugenommen, heißt es in dem Bericht. Frauen beispielsweise verdienen hierzulande durchschnittlich 16% weniger als Männer. Dieser Gender Pay Gap sei nicht nur groß, sondern vor allem auch größer als in fast allen anderen westlichen Industrienationen. Deutschland müsse mehr Geld in die Kinderbetreuung stecken und die veraltete Infrastruktur erneuern. Dafür sollten Reiche etwa über die Erbschaftssteuer stärker eingebunden werden. Tanja Wagner, Nachrichtenredaktion.
1: Und noch zum Sport. Der FC Schalke hat seinen ersten Sieg in der ersten Fußball-Bundesliga seit fast 3,5 Jahren gefeiert. S04 setzte sich beim ersten FC Union Berlin mit 3:1 durch. Und Tennisprofi Alexander Zverev hat das Endspiel der US Open erreicht. Er besiegte im Halbfinale den Russen Karen Khachanov in 3 Sätzen. Im Finale trifft Zverev am Sonntagabend auf den Weltranglisten 9. Ben Shelton aus den USA.
4: Und jetzt das Wetter für das Emsland und die Grafschaft Bentheim.
5: Mit örtlichem Nebel oder auch Hochnebel starten wir in den Samstag. Ansonsten gibt es einen Mix aus Wolken, Auflockerungen und einzelnen Schauern. Die Temperaturen, die erreichen maximal 19 bis 21 Grad. Der Sonntag wird dann ziemlich grau und auch ziemlich nass bei 17 bis 19 Grad.
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1: Ich bin Uli Reitinger. Vermieter, die im Moment gegen die Mietpreisbremse verstoßen und ihre Mieter zu Unrecht abkassieren, müssen in Zukunft mit Bußgeldern rechnen. Im Moment müssen sie den Mietern nur das zu viel verlangte Geld zurücküberweisen. Das soll sich ändern, Justizministerin Hubig sagt den Funke-Medien. Sie will die Mietpreisbremse scharf stellen. Eine Expertengruppe befasst sich gerade mit der Regelung zum Mietwucher und insbesondere mit möglichen Bußgeldern für Verstöße gegen die Mietpreisbremse. Die Mehrheit der Erwerbstätigen in Deutschland ist bereit, mehr zu arbeiten, sofern die Rahmenbedingungen stimmen. Gleichzeitig ist eine Mehrheit nach einer Umfrage für die Jobseite Indeed von der politischen Diskussion um das Thema Arbeitszeit genervt.
2: 3/4 der Befragten arbeiten sowieso schon mehr, als in ihrem Arbeitsvertrag steht. Als mögliche Motivation, noch mehr zu arbeiten, werden mehr Geld, Steuervorteile oder flexiblere Arbeitszeiten genannt. Gleichzeitig fühlen sich viele Beschäftigte in ihrem Arbeitsalltag ausgebremst durch Personalmangel, Bürokratie, zu viele Besprechungen oder veraltete Technik. Jan-Henner Reitze, Nachrichtenredaktion.
1: Kassenärztechef Andreas Gassen hält in medizinisch dringenden Fällen schnellere Facharzttermine für möglich. Für die schnelle Terminvermittlung, für objektiv medizinisch dringende Termine, müssten die Praxen entsprechend vergütet werden. Das sagte der Vorstandsvorsitzende der Kassenärztlichen Bundesvereinigung der Bild-Zeitung. Die niedergelassenen Ärzte könnten unter diesen Voraussetzungen eine begrenzte Zahl kurzfristiger Termine bereitstellen. Das sei in der Regel innerhalb einer Woche darstellbar, sagte Gassen. Und noch zum Sport. Der FC Schalke hat den ersten Sieg in der Fußball-Bundesliga seit Mai 2023 geholt. Die Schalker gewannen beim 1. FC Union Berlin mit 3:1. Den ersten Schalker Treffer erzielte ausgerechnet der ehemalige Unioner Robin Gosens. Er sagte nachher bei Sky:
3: Ja, sehr besonders. Irgendwie so ein ganz doller Mix der Gefühle, ehrlich gesagt. Ich habe sehr, sehr viel Respekt vor Union. Hat hier zwar eine sehr intensive Zeit mit der Rettung am letzten Spieltag, aber dennoch eine unglaublich wertschätzende und für mich positive Erfahrung hier in der Alten Försterei.
1: Kurz noch zum Tennis. Alexander Zverev steht im Finale der US Open. Er besiegt im Halbfinale den Russen Karen Khachanov in 3 Sätzen. Im Endspiel trifft Zverev am Sonntagabend auf den Weltranglisten 9. Ben Shelton aus den USA.
4: Und jetzt das Wetter für das Emsland und die Grafschaft Bentheim.
5: Mit örtlichem Nebel oder auch Hochnebel starten wir in den Samstag. Ansonsten gibt es einen Mix aus Wolken, Auflockerungen und einzelnen Schauern. Die Temperaturen, die erreichen maximal 19 bis 21 Grad. Der Sonntag wird dann ziemlich grau und auch ziemlich nass bei 17 bis 19 Grad.
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1: Ich bin Uli Reitinger. Die Bundesnetzagentur ist Bedenken entgegengetreten, dass Deutschlands Gasspeicher in diesem Winter nicht ausreichen könnten für die Gasversorgung. Wir haben jetzt schon etwas mehr Gas in den Speichern, als wir im gesamten letzten Winterhalbjahr aus den Speichern entnommen haben, sagte Behördenchef Klaus Müller der dpa. Und in den nächsten Wochen bleibe noch Zeit für weitere Einspeicherungen. In vielen Großstädten explodieren die Mieten und es werden auch immer wieder Fälle gemeldet, in denen Vermieter ihren Mietern zu viel Geld abknöpfen. Justizministerin Hubig will härter dagegen vorgehen und die Mietpreisbremse wirklich scharf schalten, sagte sie den Zeitungen der Funke Mediengruppe.
2: Vermieter, die gegen die Mietpreisbremse verstoßen, müssen dem Mieter momentan nur das zu viel gezahlte Geld zurückerstatten, sagt Ministerin Hubig. Ihrer Meinung nach reicht das nicht. Es gäbe noch zu viele Möglichkeiten, die Mietpreisbremse auszuhebeln, so Hubig. Vor allem bei Kurzzeitvermietungen und der Vermietung von möblierten Wohnungen. Wie die Gesetzeslücken geschlossen werden können, dazu soll eine Expertengruppe Vorschläge machen. Vermietern könnten dann zum Beispiel Bußgelder drohen, wenn sie gegen die Mietpreisbremse verstoßen. Katrin Müller, Nachrichtenredaktion.
1: Immer mehr Schülerinnen und Schüler in Deutschland schlafen schlecht oder fühlen sich erschöpft. In einer Umfrage im Auftrag der Krankenkasse DAK klagte fast die Hälfte der befragten Fünft- bis Zehntklässler über Schlafstörungen. Die Autoren sehen einen Zusammenhang mit den schlechten Ergebnissen der PISA-Studie.
3: Seit 10 Jahren wird die Umfrage durchgeführt. In diesem Zeitraum haben Schlafprobleme und Erschöpfungsgefühl stetig zugenommen. Das liege daran, dass Kinder und Jugendliche zu lange und auch spät abends am Handy hängen, so ein Erklärungsversuch des Verbands der Kinder- und Jugendärzte. Mehr auf die eigene Gesundheit achten, empfehlen die Autoren der Studie, um besser lernen zu können und auch in der nächsten PISA-Studie wieder besser zu sein. In der aktuellen hatten Deutschlands Schüler so schlecht abgeschnitten wie noch nie. Jan-Henner Reitze, Nachrichtenredaktion.
1: Zum Sport. Tennisprofi Alexander Zverev ist ins Finale der US Open eingezogen. Er setzte sich im Halbfinale gegen den Russen Karin Khachanov in 3 Sätzen durch und erreichte sein 3. Grand-Slam-Finale in Serie. Im Endspiel der US Open trifft Zverev am Sonntagabend auf Ben Shelton aus den USA. Für ihn ist es das erste Finale bei einem Grand-Slam-Turnier.
4: Und jetzt das Wetter für das Emsland und die Grafschaft Bentheim.
5: Mit örtlichem Nebel oder auch Hochnebel starten wir in den Samstag. Ansonsten gibt es einen Mix aus Wolken, Auflockerungen und einzelnen Schauern. Die Temperaturen, die erreichen maximal 19 bis 21 Grad. Der Sonntag wird dann ziemlich grau und auch ziemlich nass bei 17 bis 19 Grad.
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1: Ich bin Uli Reitinger. Wer dringend einen Facharzt braucht, könnte künftig schneller einen Termin bekommen. Kassenärztechef Andreas Gassen stellt dafür in der Bild-Zeitung Termine innerhalb einer Woche in Aussicht. Die von der SPD geforderte allgemeine Termingarantie lehnt er aber ab.
2: Gassens Idee sieht so aus. Fachärzte halten jede Woche ein paar Termine für Patienten frei, bei denen es wirklich dringend ist. Dafür sollen die Praxen auch mehr Geld bekommen. Ob jemand schnell zum Facharzt muss, entscheidet vorher der Hausarzt oder der ärztliche Bereitschaftsdienst. Der SPD reicht das nicht. Sie will, dass gesetzlich Versicherte generell schneller drankommen. Fraktionschef Miersch ist für höchstens 3 Wochen Wartezeit. Denn die SPD kritisiert, dass Privatpatienten bei Terminen bisher bevorzugt werden. Zoe Tassovali, Nachrichtenredaktion.
1: Es ist genug Gas da für den kommenden Winter, das hat die Bundesnetzagentur gesagt. Sie tritt damit Bedenken entgegen, dass Deutschlands Gasspeicher in diesem Winter nicht ausreichen könnten für die Gasversorgung. Schon jetzt ist mehr Gas in den Speichern, als Deutschland im vergangenen Winter verbraucht hat, heißt es. Und in den nächsten Wochen bleibt auch noch Zeit für weitere Einspeicherungen. Kinotickets sind teurer geworden, umso mehr lohnt sich dieses Wochenende für Kinofans. Beim sogenannten Kinofest kosten Karten für viele Filme heute und morgen nur 5 Euro.
3: Mehr als 700 Kinos in ganz Deutschland machen mit beim Kinofest. Teilweise mit Sondervorstellungen von Filmklassikern, Previews kommender Filme und extra bunten Aktionen drumherum. Auch wer große Sommerblockbuster wie die Odyssey oder den neuen Spider-Man-Film oder gehypte Horrorhits wie Obsession noch nicht gesehen hat, kann das jetzt für 5 Euro. Für Romantiker gibt's aktuell Komödien wie Finding Emily oder One Night Only und für Kinder zum Beispiel Toy Story 5, den Vaiana-Realfilm, Paw Patrol oder den neuesten Minions-Film. Onni Tochau, Nachrichtenredaktion.
1: Fast die Hälfte der Schülerinnen und Schüler in den Klassen 5 bis 10 klagt über Schlafstörungen. Das geht aus einer groß angelegten Umfrage im Auftrag der Krankenkasse DAK hervor. 69% der Befragten fühlen sich demnach mindestens einmal die Woche erschöpft. Fast 50% berichten von einem verminderten Wohlbefinden. Die DAK sieht eine Verbindung von Erschöpfung und Schlafproblemen zu den schwachen deutschen Ergebnissen bei der PISA-Studie.
4: Und jetzt das Wetter für das Emsland und die Grafschaft Bentheim.
5: Mit örtlichem Nebel oder auch Hochnebel starten wir in den Samstag. Ansonsten gibt es einen Mix aus Wolken, Auflockerungen und einzelnen Schauern. Die Temperaturen, die erreichen maximal 19 bis 21 Grad. Der Sonntag wird dann ziemlich grau und auch ziemlich nass bei 17 bis 19 Grad.
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1: 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Es ist 10:05 Uhr.

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1: Ich bin Uli Reitinger. Die Bundesnetzagentur ist Bedenken entgegengetreten, dass Deutschlands Gasspeicher in diesem Winter nicht ausreichen könnten für die Gasversorgung. Wir haben jetzt schon etwas mehr Gas in den Speichern, als wir im gesamten letzten Winterhalbjahr aus den Speichern entnommen haben, sagte Behördenchef Klaus Müller der dpa. Und in den nächsten Wochen bleibe genug Zeit für weitere Einspeicherungen. Im Moment sind die Speicher zu gut 55% ausgelastet. Die Bundesregierung will die abschlagsfreie Rente nach 45 Beitragsjahren abschaffen. Mittlerweile ist man sich einig, dass das aber nicht von jetzt auf gleich passieren soll, sondern schrittweise mit Übergangsfristen. Die SPD schlägt 5 Jahre vor. Unionsfraktionschef Thorsten Frei ist das zu lang, sagte er dem Redaktionsnetzwerk Deutschland.
2: Gassens Idee sieht so aus. Fachärzte halten jede Woche ein paar Termine für Patienten frei, bei denen es wirklich dringend ist. Dafür sollen die Praxen auch mehr Geld bekommen. Ob jemand schnell zum Facharzt muss, entscheidet vorher der Hausarzt oder der ärztliche Bereitschaftsdienst. Der SPD reicht das nicht. Sie will, dass gesetzlich Versicherte generell schneller drankommen. Zoe Tassovali, Nachrichtenredaktion.
1: Die Mehrheit der Erwerbstätigen in Deutschland ist bereit, mehr zu arbeiten, sofern die Rahmenbedingungen stimmen. Gleichzeitig ist eine Mehrheit nach einer Umfrage für die Jobseite Indeed von der politischen Diskussion um das Thema Arbeitszeit genervt.
3: 3/4 der Befragten arbeiten sowieso schon mehr, als in ihrem Arbeitsvertrag steht. Als mögliche Motivation, noch mehr zu arbeiten, werden mehr Geld, Steuervorteile oder flexiblere Arbeitszeiten genannt. Gleichzeitig fühlen sich viele Beschäftigte in ihrem Arbeitsalltag ausgebremst durch Personalmangel, Bürokratie, zu viele Besprechungen oder veraltete Technik. Dass es statt über diese Probleme eine Debatte um angeblich fehlende Leistungsbereitschaft im Job gibt, stößt auf Unverständnis. Jan-Henner Reitzer, Nachrichtenredaktion.
1: Kassenärztechef Andreas Gassen hält in medizinisch dringenden Fällen schnellere Facharzttermine für möglich. Für die schnelle Terminvermittlung für objektiv medizinisch dringende Termine müssten die Praxen entsprechend vergütet werden. Das sagte der Vorstandsvorsitzende der Kassenärztlichen Bundesvereinigung der Bild-Zeitung. Die niedergelassenen Ärzte könnten unter diesen Voraussetzungen eine begrenzte Zahl kurzfristiger Termine bereitstellen. Das sei in der Regel innerhalb einer Woche darstellbar, sagte Gassen.
4: Und jetzt das Wetter für das Emsland und die Grafschaft Bentheim.
5: Mit örtlichem Nebel oder auch Hochnebel starten wir in den Samstag. Ansonsten gibt es einen Mix aus Wolken, Auflockerungen und einzelnen Schauern. Die Temperaturen, die erreichen maximal 19 bis 21 Grad. Der Sonntag wird dann ziemlich grau und auch ziemlich nass bei 17 bis 19 Grad.
6: Und jetzt schnell der Blick auf unsere Straßen im Ems-Fechtewelle-Land. Die Bahnen im und um und zu sind frei. Allen unterwegs eine gute und vor allem sichere Fahrt.
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6: Mit Sandra Steenbergen. Ja, und gerade wenn es so Richtung Herbst geht und das Wetter auch mal ungemütlich ist, da freut man sich doch umso mehr, eine Couch und eine warme Decke zu haben. Aber viele Menschen, auch im Emsland, haben keine Wohnung. Hier hilft unter anderem die Wohnungslosenhilfe des SKFM. Aber wie hoch ist die Anzahl der Wohnungslosen im Emsland und in Papenburg? Gleich hier bei eurer Ems-Fechtewelle, live aus Papenburg. Aber erstmal hallo und moin. Yeah,

0: Ja, wer gestern auf dem Wochenmarkt am Untenende unterwegs war, hat sie bestimmt gesehen. Nein, nicht nur alle Bürgermeisterkandidatinnen und Kandidaten, sondern die Wohnungslosenhilfe vom SKFM in Papenburg. Und da wurde nicht nur Werbung gemacht für den hauseigenen Herbstmarkt, sondern auch über die Situation der Wohnungslosen oder Obdachlosen im Emsland und in Papenburg informiert. Alleine in Papenburg haben im letzten Jahr 172 Menschen nach Hilfe gefragt. Bei mir sind jetzt Veronika Wegmann und Christian Stell von der Wohnungslosenhilfe SKFM Papenburg. Moin erstmal, schön, dass ihr da seid.
1: Hallo, danke schön für die Einladung.
0: Okay, stellt die Wohnungslosenhilfe erstmal vor.
1: Also ich arbeite schon seit 19 Jahren fast beim SKFM in Papenburg in der Wohnungslosenhilfe.

0: Grundsätzlich, der SKFM Papenburg ist ein karitativer Verein. Wir sind Schwerpunktträger in der Wohnungslosenhilfe. Wir bieten da ein ganz breites Spektrum an. Der Verein selber hat mehrere Fachbereiche, unter anderem die besagte Wohnungslosenhilfe, wo wir im Rahmen der Basishilfe die Notschlafstellen sicherstellen können, sodass Leute, die auf einer Durchreise sind oder auch akut von Wohnungslosigkeit bedroht sind, für mehrere Tage erstmal ein Dach über den Kopf haben und auch die Grundbedürfnisse befriedigen können. Dann bietet die Wohnungslosenhilfe auch an, dass wir die Menschen weiterhin begleiten im Rahmen der ambulanten Wohnungslosenhilfe. Das heißt, dass der Klient, der Mensch, einen Sozialarbeiter an die Hand gestellt bekommt, der unter anderem mit demjenigen Finanzierungsangelegenheiten regelt, Bankgeschäfte versucht, mit ihm gut zu erledigen, Schuldenregulierung, aber natürlich auch die Vermittlung in Wohnraum und vor allen Dingen auch das Halten von Wohnraum ist ganz wichtig. Ämter und Behördengänge etc. Mhm.
1: Aber wie viele Menschen beanspruchen denn eure Hilfe? Also wie viele Wohnungslosen könnt ihr denn helfen oder helft ihr im Jahr?
0: Ja, also grundsätzlich ist es so, dass wir im Emsland aktuell 2.275 Wohnungslose haben. Davon sind knapp 995 Personen weiblich. Das konnten wir statistisch so erfassen. Aktuell in der ambulanten Wohnungslosenhilfe haben wir 37 Klienten, die wir betreuen, die wir mehrfach die Woche sehen, die wir beraten, begleiten bei unterschiedlichen Gegebenheiten.
1: Ja. Also wie viel Betten oder wie viel Zimmer habt ihr zur Verfügung dann?
0: Mhm. Ja, das ist unterschiedlich. Dazu kann ich vielleicht sagen, dass wir unsere Notschlafstellen jüngst renoviert haben vor ein paar Jahren und wir auch sehr, sehr moderne Notschlafstellen zur Verfügung stellen oder Übernachtungsmöglichkeiten. Das machen wir mit Absicht, weil wir wollen, dass die Menschen, die zu uns kommen, sich wohlfühlen, dass sie wirklich erstmal auch grundsätzlich alles haben und auch einfach das Leben auf der Straße ist anstrengend genug und wir wollen ihnen dann natürlich die Möglichkeit geben, wirklich auch zur Ruhe zu kommen. Wir halten 4 Übernachtungen, die wirklich hochmodern eingerichtet sind, vor. In einer Übernachtungsstelle haben wir 2 Betten. Wir versuchen aber grundsätzlich die Übernachtung erstmal alleine zu belegen, dass die Leute wirklich auch ein bisschen Freiraum haben und zur Ruhe kommen können. Wir haben eine Übernachtungsstelle, davon die auch grundsätzlich sind sie alle barrierefrei. Aber wir haben noch eine, die ein bisschen größer geschnitten ist. Noch dazu haben wir, also man kennt es ja vielleicht aus eher urbaneren Gegenden, dass es auch Wohnungslose gibt, die zum Beispiel mit einem Hund unterwegs sind. Da haben wir einen Wohncontainer, nochmal stehen, der auch ein bisschen abseits der anderen Notschlafstellen ist, damit dort zum Beispiel ein wohnungsloser Mensch auch mit seinem Hund einkehren kann und beide da auch entsprechend Ruhe finden. Aber es gibt auch Menschen, die aufgrund ihrer Biografie nicht so gerne den Kontakt zu anderen Menschen suchen und generell eher ein bisschen abseits leben wollen. Und dafür haben wir dann zu den modern eingerichteten Übernachtungsmöglichkeiten, Notschlafstellen, noch den Wohncontainer.
1: Sind denn alle Menschen, die zu euch kommen, also in diese wohnungslosen Situation gekommen, aus finanziellen Gründen?
0: Die Menschen leiden grundsätzlich unter Multiproblemlagen, die dazu führen, dass man wohnungslos wird. Ein Beispiel könnte sein, das ist jetzt nur exemplarisch genommen, Probleme bei der Arbeit, eine Suchterkrankung entwickelt sich, vielleicht klappt das dann mit der Ehe nicht mehr so gut, es kommt eine schlechte Trennung, alles potenziert sich und früher oder später steht dann vielleicht auch einfach eine große finanzielle Last da, der Verlust der Arbeit, vielleicht auch der Verlust von Wohnraum und dann sind es häufig Negativspiralen. Pauschal kann man das auf gar keinen Fall sagen, es ist wirklich ein ganz, ja, fast nochmal nett gesagt, ein bunter Blumenstrauß an Problemen, der letztendlich dazu führt, dass man wirklich die Kontrolle verliert und dann sich die Probleme manifestieren.
1: Die Menschen, die zu euch kommen und eine Unterkunft erstmal haben wollen, wollen die denn auch wieder zurück in, ich sag mal, in ein normales Leben, geregeltes Leben? Oder gibt es auch Menschen, die weiterreisen?
2: Also das ist unterschiedlich. Ja, das ist unterschiedlich. Es gibt immer Leute, die sich entscheiden für dieses Leben auf der Straße und die aus verschiedenen Gründen sich noch nicht irgendwo, wir sagen, festmachen wollen. Also in Papenburg zum Beispiel bleiben wollen. Die sagen, ich möchte nur hier eine kurze Weile, ein paar Nächte und dann weiter. Und dann gibt es immer auch Leute, die sagen, ich möchte meinen Lebensmittelpunkt hier in Papenburg neu begründen und dann gibt es bei uns ja das Angebot der ambulanten Hilfe, wo wir eben auch strukturiert Leute in Wohnungen vermitteln, auch selber Wohnungen haben, die wir teilweise zur Verfügung stellen können. Und Ja, dann können

0: sie in Papenburg verbleiben. Das ist natürlich ein Angebot. Der Wohnungsmarkt, der ist jedem bekannt. Also auch da ist es nicht ganz so einfach, dazwischen zu kommen. Wir versuchen aber immer, Leuten die Unterstützung zu geben, auch auf dem freien Wohnungsmarkt irgendwie was zu finden und sind auch mit anderen Wohnungslosehilfen vernetzt in anderen Städten und Gemeinden und sprechen uns da ab, ob da irgendwie Wohnungen und Plätze frei sind, können dann meistens so weiterhelfen.
1: Okay, und ihr seid ja auch, jetzt hast du gerade schon gesagt, aber ein wirklich großer Pool an Ehrenamtlichen, die auch da mithelfen und arbeiten.
0: Ja, wir sind in der Wohnungslosenhilfe haben wir ungefähr 20, 25 Ehrenamtliche und die hauptsächlich im Haus Arche, das ist unser Tagesaufenthalt, arbeiten. Und die haben natürlich immer ihre, wenn die was mitkriegen, wo was frei ist, oder das ist eben auch ein sehr guter Weg, um Integration zu schaffen für uns, um Leute, die vielleicht Hilfe suchen, ein bisschen wieder an Strukturen, wie wir sie gewohnt sind, zu gewöhnen und zu integrieren. Ja.
1: Das heißt, wenn ich auch mitbekomme, dass irgendwo eine kleine günstige Wohnung frei wird, kann ich mich auch einfach bei euch melden?
2: Daran? Ja, absolut.
0: Sehr
2: absolut.
0: Gerne.
1: Ja. Da geht direkt ein strahlendes Gesicht,
2: ja.
1: Okay.
2: Genau, ja. Ja. Genau, also wir sind immer interessiert, eine gute und aktuelle Wohnungsakquise auch zur Verfügung zu stellen. Da zum Beispiel haben wir auch in unserem Haupthaus in der Geschäftsstelle einfach auch gleich im offenen Bereich zum Beispiel auch ein schwarzes Brett. Das steht jedermann auch zur Verfügung oder auch jeder Frau. Und auf diesem Brett schauen wir, dass wir aktuelle Wohnungen auch ausstellen quasi. Also die Inserate kennbar aushängen, sodass jeder dann auch entsprechend sich immer auf die Wohnungssuche begeben kann. Die Leute, die wir betreuen, unterstützen wir aber auch dabei, nehmen auch aktiv den Kontakt zu den Vermietern auf, wenn es gewünscht ist, begleiten sie auch zu den Terminen. Natürlich alles freiwillig, manche wollen es auch selber machen, aber da sind wir sehr emsig. Und für Tipps und Anregungen für guten, bezahlbaren Wohnraum sind wir immer offen.
1: Okay, und jetzt hast du ganz am Anfang gesagt, eine Dame töpfert da.
0: Ja, sind mehrere.
1: Ja,
0: es ist eine Gruppe von circa 6 bis 8 Leuten.
1: Also von den ehrenamtlichen Mitarbeitern
0: Ja, okay. Das ist ein offenes Angebot, was durch das Interesse der Ehrenamtlichen entstanden ist. So sind die Angebote eigentlich bei uns immer, wenn jemand kommt und sagt, ich möchte gerne, ich sag jetzt mal, einen Spielenachmittag ins Leben rufen, weil ich eigentlich ganz gerne das so in meinem Privatleben mache, dann gucken wir, gibt es da Anklang, kann das bei uns stattfinden? Und so ist es mit der Töpfergruppe auch entstanden. Es gab vor Jahren schon mal eine, dann war das eine Zeit lang eingeschlafen, weil auch kein Ehrenamtlicher mehr da war, der das machen konnte. Und jetzt ist das aber seit einigen Jahren, läuft das wieder. Und
1: das ist dann auch im Bereich der Wohnungslosenhilfe oder wie kann ich mir das jetzt vorstellen?
0: Genau, das ist in unserem Haus Arche. Das findet einmal die Woche, treffen sich die Ehrenamtlichen dort. Ist offen auch für Besucher unseres Hauses. Und die können auch daran teilnehmen, mittöpfern. Und die Sachen werden dann eben verkauft. Jetzt zum Herbstmarkt immer. Das ist ein Event, was wir einmal im Jahr machen. Und zusätzlich haben wir so ein Verkaufsständchen am Haus Arche, was immer in der Adventszeit bis Ostern dort steht und wo man dann auch noch getöpferte Sachen kaufen kann.
1: So, okay. Jetzt konzentrieren wir uns tatsächlich auf den Herbstmarkt morgen. aber da wird ja nicht nur Getöpfertes angeboten.
0: Nein, da werden zudem auch noch Holzsachen angeboten, die in unserer Holzwerkstatt hergestellt werden. Insbesondere Nistkästen und verschiedene Vogelkästen. Und dann gibt es ein Kaffee- und Kuchenangebot und mittags gibt es eine Bockwurst und es ist einfach ein buntes Fest, wo wir versuchen, die Öffentlichkeit ein bisschen auf unser Haus aufmerksam zu machen und machen das jetzt seit, ich glaube, 4, 5 Jahren und das ist wirklich ein schöner Tag immer mit sehr viel Leben gefüllt und es macht einfach unheimlich viel Spaß. Ja, ja, da würden wir uns freuen, wenn alle um 11 Uhr morgen da sind. Um 10 Uhr vorher ist noch eine Messe bei St. Josef. Genau, und danach geht es dann um 11 Uhr bei uns weiter. Bis 17 Uhr ist das Haus geöffnet. Man kann natürlich die Sachen gucken, aber es ist auch, dass man so ein bisschen das Haus mal kennenlernt und sich da mal umschaut und ja, wir eben präsenter werden.
1: Okay, und die Gelder, die ihr dann einnehmt, die landen dann aber auch wieder bei der Wohnungslosenhilfe.
0: Ja, genau.
1: Das ist auch ganz wichtig.
0: Ja, das ist ganz wichtig, ja. Mhm. Also alles, was dort verkauft wird. Und das fängt an beim Kaffee und Kuchen, hört auf bei den Holzgegenständen, Töpfergegenständen. Das kommt alles dem Haus Arche zugute.
1: Okay, morgen also 11 Uhr. Wo muss ich genau hinkommen bis 17 Uhr dann?
0: Gutshofstraße 47.
1: Hier in Papenburg,
0: ja. Genau, hier in Papenburg, ja.
1: Und ansonsten finde ich alle Infos über euch auch dann im Internet. Ja. Genau. Ehrenamt wird immer gesucht?
2: Ja, absolut. Ohne das Ehrenamt können wir tatsächlich bei uns die Bordsteine hochklappen, weil die Arbeit der Hauptamtlichen reicht überhaupt nicht aus, um das große, weite Angebot, das wir als Träger darstellen und auch abbilden wollen, sicherzustellen. Ohne Ehrenamtliche können wir unsere Arbeit nicht machen. Wir sind froh und dankbar über jeden Einzelnen, den wir haben und freuen uns auch auf die, die da noch kommen.
1: Veronika und Christian von der Wohnungslosenhilfe des SKFM. Morgen könnt ihr sie dann persönlich kennenlernen beim Herbstmarkt ab 11 Uhr bis 17 Uhr. Genau. Ich wünsche euch morgen viel Spaß.
0: Dankeschön.
2: Dankeschön.
1: Herbstliche Stimmung und viele Menschen.
0: Ja, Dankeschön.
1: Danke, dass ihr da wart. Danke.
2: Gerne.
0: Ciao. Tschüss.
1: Tschüss.

Halb zwölf am Samstagmittag, schnell der Blick auf unsere Straßen im Ems-Fechtewelle-Land. Also auf den Autobahnen sieht super aus, da ist freie Fahrt. Und jetzt noch schnell eine gute Nachricht für alle, die von der Baustelle an der Oldenburger Straße hier in Papenburg betroffen oder genervt waren. Die L62 zwischen Aschendorf und Aschendorfer Moor hat eine neue Fahrbahn und Radweg und ist seit gestern wieder freigegeben und befahrbar. Juhu! Ja, und noch sind sie angeleint, aber nächstes Wochenende werden sie losgelassen. Wir lassen also gleich die Räder drachenfrei. Gleich hier bei eurer Ems-Fechtewelle aus und über Papenburg und um zu.

0: nächstes Wochenende steht Rede wieder Kopf, denn dann ist Redermarkt mit einem mittelalterlichen Lager, Westernpferden, einem Kunsthandwerkermarkt, einem Pferde- und Viehmarkt am Montag. Ja, und das riesengroße Highlight natürlich, das Drachenbootrennen am Samstag. Das ist eure Ems Fechtewelle live aus Papenburg und ich lasse jetzt also los, die Drachen mit Amandus, Edeltraut und Fiete. Moin erstmal, schön, dass ihr da seid.
1: Ja, moin.
0: Hallo. Moin, hallo. Also das Drachenbootrennen, das ist ja wirklich das Highlight dann beim Räder rund um den Rädermarkt, weil auch die, also wo es stattfindet, ist auch eine ganz besondere Lage einfach, Amandus.
2: Ja, also das ist der frühere Hafen, ein bedeutsamer Hafen vor der Jahrhundertwende oder vor dem Beginn des 19. Jahrhunderts, der aber in den letzten 30, 40 Jahren sehr runtergekommen, kann man nicht sagen, aber sehr zugewachsen war. Und das haben wir mit dem Drachenbootrennen, sag ich mal, weit vor Corona, mit dem ersten Drachenbootrennen wieder angefangen, in den Mittelpunkt des Ortes zu ziehen. Und das ist so mittlerweile sehr gelungen, wo die Gemeinde auch einen ganz großen Anteil dran hat, der Handel, Handwerk und Gewerbeverein, der Wassersportverein in Rede und viele Einzelpersonen, die da sich sehr für eingesetzt haben, dass es so ist, wie es jetzt ist. Und das ist etwas, was wirklich schon sehr gut ist. Also wir haben die anderen Jahre Aufbautermine gehabt. Die haben dann fast einen ganzen Tag gedauert. Und heute Morgen haben wir auch schon aufgebaut für das Drachenbootrennen nächstes Wochenende. Und da waren wir in gut 2 Stunden fertig. So ist die Infrastruktur mittlerweile mitgewachsen. Wo nochmal ein schöner Dank an die Gemeinde gesagt wird von hier aus. Und damit ist das wieder ein Platz, der in den Mittelpunkt des Ortes gerückt werden soll und auch für die Veranstaltung außer Drachenbootrennen noch zur Verfügung stehen könnte.
0: Könnte, okay. Also dann beschreibe mal, der alte Emsamt, der ist dann also mitten in Rede oder wie kann ich mir das vorstellen?
3: Ja, also der Verlauf der alten Ems war bis vom Ende des 18. Jahrhunderts, also um 1900 rum, war der normale, der natürliche Verlauf der Ems durch Rede hindurch. Daher auch die bedeutende Lage als wichtiger Knotenpunkt in Rede, weil wir hatten die Grenze zu Holland und dann zu den Friesen, also nach Ostfriesland runter und in den Süden rein, war das ein guter Dreh- und Angelpunkt und auch ein wichtiger Handelshafen tatsächlich. Mit Begradigung der Ems, also was wir heute als Ems bezeichnen, ist ja nicht der ursprüngliche Verlauf, sondern der Dortmund-Ems-Kanal, wo die Schifffahrt jetzt aufgrund der Größe der Schiffe und so viel besser durchkommen. Und als diese Begradigung stattgefunden hat, danach im Zusammenhang mit der Erschließung der Eisenbahn auch, wurden mehr und mehr Hafengelände auch unwichtig für den Handel. Aber der ursprüngliche Verlauf ist tatsächlich dieses kleine Einod, was wir noch direkt vor Rede haben, was dadurch, dass aber Rede sich auch erweitert in Richtung Norden, immer mehr wieder ins Zentrum rückt, weil Rede sich in Richtung Norden ausweitet. Das heißt, dieser kleine Stück vom Emsarm rückt jetzt automatisch wieder in die Mitte. Und das hat der Handel, Handwerk und Gewerbe sich auf die Fahne geschrieben. Auf die Fahne geschrieben, dass er dieser Ort dann auch tatsächlich genutzt werden kann, um auch wieder schöne Veranstaltungen dort stattfinden zu lassen.
0: Ja, aber was stellt ihr euch denn vor? Also ich sage ja mal, ihr Drachen, was stellt ihr euch denn jetzt vor, außer Drachenbootrennen? Was kann da noch passieren?
2: Zum Beispiel Weihnachtsmarkt könnte man mit verlagern, auch von der Fläche her dazu nehmen, weil schräg gegenüber auf der anderen Seite der Straße, die Hauptstraße läuft ja direkt vor diesem Gelände vorher, ist das Museumscafé. Unser Landwirtschaftsmuseum ist dort. Und das hat sich immer da spezialisiert. Vielleicht kann man auch noch einen größeren Weihnachtsmarkt und dafür wäre die Fläche auf der anderen Straßenseite und so weiter vielleicht auch sehr reizvoll. Also okay, weil es wirklich klasse ist. Wir haben hier ja alte Bilder mitgebracht, die man auf dem Radio natürlich nicht zeigen kann.
0: Ich würde sagen, zeig doch mal hoch. Aber
2: nee, das geht schön, natürlich danke. Nicht. Aber das sind so alte, also historische Bilder von dem alten Kranhafen, von der alten Kartoffeldämpfanlage, was da damals war. Dann die alten Bauerngehöfte, große Gulfhäuser, die da gestanden haben.
0: Also das kann man dann auch im Museum dann
2: sehen? Ja, das kann man alles im Museum sehen. Und das ist natürlich so, weil es alles so schön dicht beieinander liegt. Und das Gute ist natürlich, direkt neben dem Landwirtschaftsmuseum war früher die Molkerei. Mhm. Die Molkerei ist jetzt wieder im Besitz der Gemeinde. Die war mal in anderen Besitz, ist wieder in dem Besitz der Gemeinde mit dem Stück bis zum Wasser. Und die Gemeinde reißt gerade aktuell die alte Molkerei ab. Und da entsteht ein kleines Jugendzentrum. Also haben wir wir dadurch das ganze Gebiet natürlich schon wieder insgesamt aufgewertet für Jugendveranstaltungen. Also da kann man dem Gedanken freien Lauf geben.
0: Da kann man, was braucht ihr denn dafür, damit das dann passiert? Ha, Fangfrage jetzt, oder?
3: Ja, das geht nie alleine. Das geht nie, also da ist aber die Gemeinde ganz eng mit dem mit allen Vereinen. Das spielt in so einem Dorf. Da funktioniert eh alles nur, wenn alle Ideen auftragen, wenn alle zusammentragen und auch alle von Unternehmung bis zur Gemeinde, bis zur Verwaltung, alle mitspielen. Und da muss man einfach in Rede auch sagen, das sind immer kurze Wege, es sind immer einfache Gespräche und Ideen und Illusionen werden auch ganz schnell zusammengetragen, also werden ganz schnell und versucht auch also das auch umzusetzen. Und ich glaube, mit den Ideen, die Amandus gerade auch schon gesagt hat, ob es jetzt der Weihnachtsmarkt ist, ob man dort sonstige Veranstaltungen noch machen könnte, was uns gerade so auch gerade im Zusammenhang mit der Jugendarbeit ganz wichtig ist, da geht die Post in Gedanken erstmal ab. Aber dazu muss das Jugendzentrum erstmal stehen und dann wird alles weitere zusammengetragen. Aber da habe ich überhaupt keine Sorge, dass da in irgendeiner Weise jemand da Steine in den Weg legen würde. Also da bin ich ziemlich sicher.
0: Jetzt, ja, aber nur so.
2: Ja, und dazu muss man vielleicht noch wissen oder auch sagen, dass wir in Rede ja im Dorferneuerungsprogramm mit drin sind und dieser Bereich des alten Ems-Armes auch jetzt gerade aktuell in einem Förderprogramm der Dorferneuerung drin ist und da auch Fördermittel beantragt und bewilligt wurden, die jetzt auch umgesetzt werden. Das heißt also, die alte Krananlage, die bis, ich weiß gar nicht, Mitte der 50er Jahre oder so gestanden hat mit der Dämpfanlage etc., davon sind alte Fundamente noch vorhanden und auf diesen alten Fundamenten wird wieder was Neues aufgebaut im Zuge dieser Fördermaßnahme und der Zugabe der Gemeinde natürlich, weil alles kriegt man natürlich nicht gefördert, es ist immer nur ein Teil und den Rest muss die Gemeinde tragen. Und da wird quasi ein Unterstand hergestellt, der dann auch eine Attrappe als Krananlage übers Wasser gebaut wird und das ist direkt nach dem Rädermarkt wird diese Baumaßnahme durchgeführt und ja.
0: Dann kann man ja richtig vorher und nachher, also nächste Woche auf jeden Fall zum Rädermarkt und dann eine Woche später kann man schon gucken, was sich tut so ungefähr.
2: Die Baumaßnahmen starten dann wirklich, dann geht es richtig los und das ist dann auch schon wieder zeitkritisch, weil man dann wieder Termine einhalten muss etc. Aber wir sind froh, dass wir die Baumaßnahme nicht genau zum Rädermarkt oder zum Drachenbootrennen haben. Also das war schon mal gut so.
0: Ich wollte gerade sagen, komm, bevor wir über das Abbauen jetzt reden, jetzt zum 7. Mal macht er jetzt das Drachenbootrennen. Also und damit macht er wirklich ja Rede richtig voll. Es ist ein Highlight. Also man kann sich anders sagen, die Leute kommen von weit und fern und gucken zu.
1: Ja, absolut. Also das Drachenbootrennen ist von Rädern für Räder gemacht. Also wir haben ganz viele Rädergruppen. Dieses Jahr sind 17 Mannschaften dabei. Und unterschiedlich, also wirklich von Klicken, die jüngste Truppe ist so 17 bis 18, auch eine Clique, das ist dann so so eine erfahrene Truppe, das sind dann so die Golden Boys and Girls, die Jungen heißen die Pegelpiraten, also wir haben da ganz ganz wilde Namen das zeigt dann auch den Charakter der Veranstaltung. Der Spaß steht absolut im Vordergrund und das ist ein schönes Miteinander im Dorf. Das ist wirklich klasse.
0: So, aber wie läuft so ein Rennen ab? Also es geht da natürlich um Geschwindigkeit.
1: Ja, absolut. Also wir haben vier Gruppen. Eine Fünfergruppe, drei Vierergruppen. Und in den Gruppen fährt erstmal jeder gegen jeden. Ein Kopf-an-Kopf-Rennen. Und dann gibt es halt eine Punkteregelung. Der Gewinner bekommt 2 Punkte, der Verlierer bekommt 1 Punkt. Und wenn die ganze Bootslänge auseinander ist, dann bekommt der Gewinner sogar 3 Punkte und der Verlierer bekommt leider keinen Punkt. Also von daher muss sich auch jeder bis zum Schluss anstrengen, damit er vielleicht doch noch den einen Punkt bekommt. Ja, und dann geht das irgendwann mal so ab im frühen Nachmittag geht das dann los ins Viertelfinale und dann ins Halbfinale und dann kommt irgendwann das große Finale.
0: Man muss dazu auch was sagen, ihr schmeißt die Teams jetzt nicht ungeübt in die Drachenboote rein. Ne? Es wird vorher trainiert. Das ist auch gewünscht und gewollt, dass das nochmal geübt wird.
1: Genau, also da waren wir in den letzten Jahren immer in der Woche davor, also vor dem Rennen immer am Trainieren. Das machen wir auch in diesem Jahr. Das startet Dienstag, Mittwoch, Donnerstag und Freitag. In der Woche sind alle Teams dann nochmal angehalten zu trainieren. Die haben sich auch alle schon schön in den neuen digitalen Kalender eingetragen. sagen. Also wir werden auch digitalisiert so langsam. Aber ich muss auch ganz ehrlich sagen, in diesem Jahr sind wir noch mal wieder ein bisschen besser geworden, weil wir haben vom Wassersportclub auch schon den einen oder anderen Steuermann, zum Beispiel Franz Wimker, hat in diesem Jahr wirklich viel Zeit investiert, um schon mit zum Beispiel den jüngsten Team, die zum ersten Mal dabei sind, seit Wochen zu trainieren. Ja, und das ist schon wirklich gut.
0: Okay, Edeltraut und Amandus, was habt ihr versucht da aufzuschreiben, damit wir es nicht
3: Wir wollen
0: vergessen?
3: Den WSC erwähnen.
0: Dann erwähnt ihn doch mal.
3: Den Wassersportclub, weil ohne diese fähigen Leute da, also da haben jetzt auch einige diesen Steuermann, also das Wichtigste, und das kann gleich Fiete sicher nochmal ausführen, ist bei so einem Rennen auch der Steuermann. Und du darfst diese Rennen nicht machen, ohne dass du einen fähigen Steuermann dahinter hast, weil sonst wird das Boot einfach kippen.
0: Ja, und einer da hat muss der, die Hosen anhaben oder da eine, wie auch
3: wieder
0: immer.
3: Jemand mit Fahne vorweg, ganz genau, ein Chef sein. Und dieser Wassersportclub in Rehde hat also uns seit April auch tatkräftig tatsächlich unterstützt. Und da kann Fiete vielleicht noch mal was mehr zu sagen.
1: Ja, genau. Also in den Anfängen hatten wir es natürlich nicht in Rehde, dieses Know-how. Da kamen die Leute von Lea, die immer noch dabei sind und uns immer noch super unterstützen. Ne? So Horst und Louis sind ja auch welche von der ersten Stunde ab an, die als Steuermänner dabei waren. Aber das wächst in der Rehde und es kommt immer weiter. Und jetzt haben wir schon den ersten Steuermann aus Rehde. Und ich glaube, wir kriegen auch den einen oder anderen Steuermann für die nächsten Jahre noch wieder dazu. Und das ist natürlich schön zu sehen, dass da wirklich alle so viel Lust drauf haben.
0: Es bleibt auf jeden Fall spannend, Rede, ich merke das schon. Aber einen Zahn musst du mir jetzt, glaube ich, ziehen, weil die Drachenboote, die sehen ja gar nicht so drachig aus, oder?
1: Ja, beim Rennen haben wir natürlich vorne auch einen schönen Drachenkopf drauf. Mhm. Ne? Aber pro Boot sind 10 Leute als Ruderer Paddler. Und als Paddler, Ruderer darf man ja nicht sagen, genau, als Paddler. Und dann haben wir vorne einen Trommler, der den Schlag angibt, also damit alle schön im Takt ihr Paddel einstechen ins Wasser. Und natürlich dann hinten der Steuermann, der versucht, das Drachenboot vernünftig immer geradeaus zu lenken. Wir hatten es auch schon mal, auf einmal stand das Boot mitten im Ufer und ist leider nicht ins Ziel gekommen. Da gab es nur zwei Möglichkeiten, entweder Kentern oder Böschung. Da hat der Steuermann dann doch das Bessere genommen, die Böschung.
0: Also Ruder an der Links-Rechts-Schwäche arbeiten. Ja. Also die Möglichkeit gibt es ja auch noch. Okay, also ich bleibe dabei. Vielen Dank, ihr Drachen, dass ihr hier wart. Amandus, Edeltraut und Fiete. Samstag, also 10 Uhr geht's los mit dem Drachenbootrennen in Rehde.
3: 11 Uhr ist Startschuss. Alle kommen. Also es sind immer gerne alle gesehen. Alle Zuschauerinnen und Zuschauer sind herzlich willkommen. Für das leibliche Wohl ist ist gesorgt. Letztes Jahr waren um die 2000. Ich glaube, das waren wir. Vierstellig waren wir auf jeden Fall von den Besucherzahlen.
0: Ja, Wahnsinn.
3: Kann man aber noch steigern?
0: Ja, sind wir ja gerade bei. Du wolltest noch?
1: Genau, eins habe ich nämlich noch. Wir haben nämlich einen Hauptpreis, alle Jahre wieder. Das ist nämlich sensationell gut. Gibt es eine Reise nach Borkum für das Gewinnerteam. Aber das ist nicht der Beste, der es gewinnt, sondern das ist, das wird ausgelost.
0: Ah, ne? Okay.
1: Und die beste Mannschaft kriegt natürlich am meisten Lose. Und,
0: kapiert.
1: Genau, und die nicht ganz so gute Mannschaft bekommt auch noch Lose. Und zum Beispiel letztes Jahr hat es der Sosserede gewonnen. Die sind in der Vorrunde ausgeschieden, sind aber nach Borkum gefahren mit der ganzen Mannschaft. Ne? Und da möchte ich auch nochmal eben einmal ein Dankeschön sagen an die Sponsoren, die das alle Jahre wieder machen. Das ist einmal Borkum Leuchtfeuertouristik, das ist einmal die AGMs und das ist einmal das Strandhotel Hohenzollern. Das ist nämlich schon super, dass sie das alle Jahre wieder für das Drachenbootrennen stiften und sponsoren.
0: Okay, dann jetzt noch eine Frage, bevor wir jetzt darüber doch noch wegkommen. Also für dieses Jahr ist die Teilnehmerliste voll. Ab wann muss man sich dann nächstes Jahr melden, wenn man mit Paddeln, Rudern, Drachenboot, Rennen, Rede machen möchte, tun?
2: Ja, grundsätzlich kann man sich natürlich vor dem Rennen ist nach dem Rennen oder umgekehrt, also direkt nach dem Rennen wieder melden. Das ist grundsätzlich kein Problem. Und wir schauen dann immer, wer dann alles dazu kommen kann.
0: Das heißt, ich finde euch im Internet. Wo finde ich euch?
2: Nee, im Internet eigentlich nicht. Eigentlich eher über Personen oder über einen Handel, Handwerk und Gewerbeverein in Rehde, da kann man uns dann finden.
3: Und über die Gemeinderede, da ist eine kleine Verlinkung, genau. Da ist das Drachenboot dann auch explizit genannt. Also über diesen Link kann man, also Gemeinderede, Drachenboot, kommt man direkt auf unsere Seite und da kann man tatsächlich auch Anfragen starten. Und es startet meistens so im Frühjahr, also späten Frühjahr, Mai, Anfang Juni sind wir spätestens dabei zu organisieren, zu planen.
0: Also ich merke schon, im schlimmsten Fall reicht es, sich mitten in Rehde auf den Platz zu stellen
3: und
0: Drachenboot rennen.
3: Und sagen, ich will.
0: Also, Fiete Edeltraut Amandus, über das Dachmoot-Rennen nächste Woche Samstag dann in Rede. Ich wünsche euch viel Spaß. Schönes Wetter natürlich, aber das ist grundsätzlich mitbestellt. Danke, dass ihr da wart. Danke für die Infos.
2: Dankeschön.
3: Danke dir.
0: Tschüss.
2: Tschüss.

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1: Ich bin Uli Reitinger. Es ist genug Gas da für den kommenden Winter. Das hat die Bundesnetzagentur gesagt. Sie tritt damit Bedenken entgegen, dass Deutschlands Gasspeicher in diesem Winter nicht ausreichen könnten für die Gasversorgung. Schon jetzt ist mehr Gas in den Speichern, als Deutschland im vergangenen Winter verbraucht hat, heißt es. Und in den nächsten Wochen bleibt noch Zeit für weitere Einspeicherungen. Immer mehr Schülerinnen und Schüler in Deutschland schlafen schlecht oder fühlen sich erschöpft. In einer Umfrage im Auftrag der Krankenkasse DAK klagte fast die Hälfte der befragten 5. bis 10-Klässler über Schlafstörungen. Die Autoren sehen einen Zusammenhang zu den schlechten Ergebnissen der PISA-Studie.
2: Seit 10 Jahren wird die Umfrage durchgeführt. In diesem Zeitraum haben Schlafprobleme und Erschöpfungsgefühl stetig zugenommen. Das liege daran, dass Kinder und Jugendliche zu lange und auch spät abends am Handy hängen, so ein Erklärungsversuch des Verbands der Kinder- und Jugendärzte. Mehr auf die eigene Gesundheit achten, empfehlen die Autoren der Studie, um besser lernen zu können und auch in der nächsten PISA-Studie wieder besser zu sein. In der aktuellen hatten Deutschlands Schüler so schlecht abgeschnitten wie noch nie. Jan-Henner Reitze, Nachrichtenredaktion.
1: Der Fraktionschef der Union, Thorsten Frey, hat sich in die Diskussion um die abschlagsfreie Rente nach 45 Beitragsjahren eingeschaltet. Union und SPD sind sich einig, dass die sogenannte Rente mit 63 nicht von jetzt auf gleich wegfallen soll, sondern schrittweise mit Übergangsfristen.
3: Wer kurz vor der Rente steht, soll nicht plötzlich völlig neu planen müssen. Darin sind sich Union und SPD einig. Gestritten wird darüber, wie viel Zeit die Betroffenen bekommen. Die SPD hält etwa 5 Jahre für sinnvoll. Unionsfraktionschef Frey ist das deutlich zu lang. Wie viele Jahre er für richtig hält, sagt Frey aber nicht. Die Rentenkommission legt sich da ebenfalls nicht fest. Sie empfiehlt nur, die abschlagsfreie Rente nach 45 Beitragsjahren soll so früh wie möglich wegfallen, mit Schutz für alle, die kurz vor der Rente stehen. Zoe Tassovali, Nachrichtenredaktion.
1: US-Präsident Trump ist zu einem 2-tägigen Besuch in Irland eingetroffen. Die irische Präsidentin Catherine Connolly hat ihn begrüßt. An diesem Wochenende ist unter anderem ein Gespräch mit dem irischen Regierungschef geplant. Morgen verfolgt er die Schlussrunde des Golfturniers Irish Open, das auf Trumps Golfresort in Westirland stattfindet.
4: Und jetzt das Wetter für das Emsland und die Grafschaft Bentheim.
5: Mit örtlichem Nebel oder auch Hochnebel starten wir in den Samstag. Ansonsten gibt es einen Mix aus Wolken, Auflockerungen und einzelnen Schauern. Die Temperaturen, die erreichen maximal 19 bis 21 Grad. Der Sonntag wird dann ziemlich grau und auch ziemlich nass bei 17 bis 19 Grad.
6: Und jetzt schnell der Blick auf die Autobahnen. Da sieht's super aus. Allen unterwegs eine gute und vor allem sichere Fahrt.
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6: Mit Sandra Steenbergen. Ja, ich weiß jetzt gar nicht, wie ich anfangen soll. Mit einem gepflegten Prost und wohl bekommst oder doch lieber direkt auf dem Tisch tanzen? Was ist in Papenburg schon wieder alles los? Und Tag des offenen Denkmals ist auch noch mit einer ganz besonderen Aktion in Aschendorf. Das alles und mehr jetzt hier bei eurer Ems Fechtewelle live aus Papenburg. Aber erstmal hallo und moin!

0: Vorfreude ist ja bekanntlich die schönste Freude und deswegen schenken wir uns erstmal ordentlich einen ein. So, einmal die Gläser bitte zu mir. Ja, danke schön. Ihr dürft anstoßen.
1: Prösterchen.
0: Hier ist eure schlechte Welle aus und über Papenburg und nächste Woche Freitag ist das erste große Weinfest hier bei uns im Hauptkanal. Und bei mir sind jetzt Sabine Pinkanell, City Managerin der Stadt Papenburg und Miriam Kolessa von den Papenburger Locals. Ihr dürft nochmal anstoßen auf das Weinfest. Prost. So, und jetzt mit total klarer Stimme, wie ist das Weinfest nach Papenburg gekommen?
1: Wie ist das Weinfest gekommen? Ich glaube, das war ein Wunsch ganz vieler Papenburgerinnen und Papenburger. Wir haben ja im letzten Jahr diese große Beteiligung gemacht. Was wünschst du dir für die Innenstadt? Und da haben ja 2000 Menschen mitgemacht. Und es kam ganz oft, wir hätten so gerne mehr Veranstaltungen, kleine Veranstaltungen. Und ein Weinfest wäre doch toll. Und daraufhin haben wir uns auf die Suche gemacht und Veranstalter gesucht, die das auch richtig gut können. Und da kann Miriam, glaube ich, dann mehr erzählen, denn Miriam hat dann die richtigen Leute dafür gefunden.
0: Ja, also ja. So lange musstest du gar nicht suchen, weil Wein waren eigentlich, glaube ich, ziemlich flott ein paar Leute dabei, oder?
2: Ja, wir haben einen ganz tollen Veranstalter angesprochen aus Oldenburg, Böse Events. Der ist totaler Fachmann, macht das seit 25 Jahren, auch ja in der Region. Das ist für uns ganz gut, weil es gibt ja immer regionsspezifische Feinheiten, die man beachten muss. Ja, und so ist das eigentlich relativ schnell entstanden, dass wir ein Datum gefunden haben und nun ist es nächste Woche endlich soweit.
0: Genau, Freitag geht's los und Freitag? Zwar schon um
2: ab 16 Uhr. Genau, richtig.
0: Ja, das ist ja schon eine gute Uhrzeit, ne, fürs erste Glas Wein. Also, muss ich denn da irgendwie ein Weinkenner sein oder kann ich mich durch, gibt es denn immer so Shots zum Durchprobieren oder wie kann ich mir das, wie kann ich mir das vorstellen?
2: Ja, also es kommen wirklich Winzer und die erklären natürlich viel, da gehört glaube ich auch ein bisschen Show dazu. Ich könnte mir vorstellen, man darf das ein oder andere auch mal durchaus probieren, aber weinfesttypisch ist es glaube ich, dass man nachher wirklich sich dann auch ein Fläschchen mitnimmt und vielleicht sogar auch noch was mit nach Hause.
0: Okay, aber man muss ja dazu auch sagen, also es ist am Hauptkanal jetzt selber auch, ne? Also es wird jetzt nicht nur gesüffelt probiert, wie machen die Weinkenner, machen wir so, gibt's da Töpfe?
2: Nein.
0: Also, wie weit seid ihr vorbereitet?
2: Ich glaube, es ist für jeden was dabei. Also auch jemand, der vielleicht noch gar nicht so viel Erfahrung in Weintasting hat, ist herzlich eingeladen, aber auch der Kenner. Und somit ist es halt für alle einfach da, ob jung oder alt. Es gibt süße Weine, herzhafte Weine. Es gibt aber auch ganz tolle Weine ohne Alkohol. Es gibt aber natürlich auch vielleicht mal so Randgetränke, die dazugehören, wie zum Beispiel ein Aperölchen.
0: Ja.
2: Genau, also
0: dann auch im Schottland.
2: Aber das Schöne ist, wenn du einen Winzer vor Ort

0: man durch die ersten zwei Reihen genau. Trucks gestolpert ist.
1: Ja, genau. Wir haben nämlich auch Foodtrucks da. Nicht so viele wie beim Foodfest, aber man muss ja auch ein bisschen was im Bauch haben. Und da haben wir zum Beispiel spanische Crunchitos von Tapas Locas. Sowas haben wir, glaube ich, selten hier. Wir haben aber auch Flammkuchen da von Langosch & Moor und Arabic Street Food ist wieder da mit Falafel und Co. Die letzten beiden sind ja auch Papenburger Foodtrucks. Und ja, da freuen wir uns natürlich auch sehr drauf.
0: Und vor allem, es gibt jeden Tag auch Live-Musik.
2: Ja, es wird wieder eine fantastische Bühne aufgebaut. Das hatten wir beim Streetfood Festival. Die Emotionen haben wir wieder mitgenommen. Mike Böse ist auch spezialisiert auf Entertainment. Von daher sind wir natürlich da auch sehr gut unterwegs. Da ist sehr viel Chilliges dabei, aber auch Namenhaftes. Ich finde, ich zum Beispiel kenne Oliver Jochums sehr gut aus der Region. Der wird am Sonntag mit dabei sein. Und alles andere ist, denke ich mal, auch genauso wie beim Streetfood hochkarätig und ziemlich gut.
0: Okay, also und dann im Hauptkanal muss man dazu ja auch noch sagen, da kann Papenburg ja wirklich ein bisschen stolz drauf sein, auf diese Atmosphäre, die er da dann natürlich auch macht. Ne?
2: Ja.
0: Sabine, du hast dein Glas fast leer, soll ich schon mal nachschenken jetzt hier? Oder?
1: Ja, bitte.
0: Man
1: muss sich ja vorbereiten.
0: Also, dann fasst doch mal schnell zusammen. Warte, Moment, es muss ja erstmal plätschern wieder.
1: Dankeschön.
0: So, also einmal nochmal anstoßen und dann vielleicht nochmal ganz genau sagen, wo es ist. Prost. Ja. Und dann vielleicht nochmal genau sagen, wo es genau ist, wann es genau ist. Ja, Freiwillige vor.
2: Genau, richtig. Also wir starten am Freitag, den 18. September bei der Eventbrücke. Die ist gegenüber von der Mühle im Prinzip. Das ist der Eventbereich. Darum wird aufgebaut wie beim Streetfood Festival um 16 Uhr. Am Samstag geht es bereits um 13 Uhr los und am Sonntag auch schon um 13 Uhr.
0: Also man kann sich drei Tage lang durchverköstigen, sagen wir jetzt mal.
2: Sich gut gehen lassen.
0: Sich gut gehen
2: Eine
0: lassen.
2: Gute Zeit am Hauptkanal zu haben. Die Sonne geht ja irgendwann unter. Wir haben viel Hoffnung, dass wir einen schönen Sonnenuntergang gemeinsam genießen können. Eine gute Zeit zusammen verbringen mit der Familie, mit Freunden, nettes Gespräch und einfach zusammenkommen.
0: Das erste Weinfest am Kanal hier in Papenburg. Nächste Woche Freitag geht's los. Sabine Pinkanell vom City Management und Miriam Kolesser von den Papenburger Locals. Stoßt nochmal an auf nächste Woche. Also, die Gläser müssen jetzt ja auch alle. Danke, dass ihr da wart. Danke euch.
2: Danke, Sandra. Tschüss.

0: Das ist eure Elmsfechtewelle aus und über Papenburg. Ja, was soll man sagen? Es ist Partytime. Bei mir ist die Wohnassistent St. Lukas. Erstmal mit Carsten Schumacher. Moin, schön, dass du da bist.
1: Ja, hallo.
0: Und du bist natürlich nicht alleine dabei, weil Party müssen ja mehr als ein Mann sein. Ne? Du hast auch noch Wolfgang und Marco mitgebracht. Moin, schön, dass ihr auch da seid.
2: Moin.
0: Ja, die Wohnassistenz macht Party. Ich meine, wie könnte es anders sein? Was versteckt sich dahinter?
1: Wir werden am 18.09. ab 19 Uhr im Güterbahnhof zusammen mit dem Marketing Papenburg eine Inklusionsdisco veranstalten. Eigentlich sollte jede Disco Inklusion sein, aber wir legen da noch mal ein bisschen mehr Wert drauf und wollen das Ganze pushen, dass wir zusammen mit Menschen mit und ohne Behinderung eine tolle Party feiern.
0: Wie ist das zustande gekommen? Also das ist jetzt so lapidar, das ist zum zweiten Mal, dass diese Party stattfindet unter dem Motto Vielfalt ist für alle da. Wie ist das zustande gekommen?
1: Wir betreuen in der Wohnassistenz mehrere Menschen mit Behinderung in ihren eigenen Wohnungen, also beim selbstständigen Wohnen. Damit keiner vereinsamt, gibt es viele Freizeitangebote für unsere Menschen mit Behinderung. Und natürlich wollen wir alle auch Party machen, auch zusammen mit unseren Klienten. Und daher freuen wir uns, dass der Güterbahnhof das mit uns zusammen anbietet. Die erste Party war ein großer Erfolg. Super Stimmung, alle hatten Spaß, Mitarbeiter, Klienten und es waren auch ganz viele aus Papenburg da, die von unserer Arbeit vorher noch nie was gehört haben und das hat uns riesig gefreut, dass dieser Inklusionsgedanke auch komplett aufgegangen ist.
0: Ja, ich habe mir das Video angeguckt, ich habe ja auch ein Video gemacht, das ist bei YouTube auch zu sehen. Also da sind ja auch Menschen mit dem Zug angereist, also ihr habt ja über die Grenzen hinaus Furore gemacht damit.
1: Ja, wir haben mehrere Zweigstellen, auch in Ostfriesland und zum Beispiel unsere Klienten aus Leer, für die war das total toll, weil sie dadurch mit dem Zug einfach anfahren konnten, aus dem Zug raus, direkt in die Party. Also das war schon, also das, die Lage ist einfach perfekt dafür.
0: So, nächste Woche Freitag ist es also soweit. Marco, warum freust du dich so sehr auf die Party? Also du wirst ja wohl ganz vorne stehen, oder?
2: Also am liebsten nur feiern, tanzen und so, das ist am besten.
0: Und DJ Ali liegt diesmal wieder auf, war er beim letzten Mal auch dabei. Und
2: ja.
0: Was spielt er für Musik?
2: Rock, Pop und so. Also Schlager auch noch.
0: Also das ganze Programm.
2: Ja.
0: Wolfgang, du liegst da so schön bequem da hinten. Das sieht aber gar nicht nach einer rockigen Party aus jetzt da. Worauf freust du dich denn am meisten nächste Woche Freitag?
2: Ja, Rock, Schlager. Und dass die Leute gute Laune haben.
0: Das will ich auch hoffen.
2: Und die viel Spaß da haben.
0: Weißt du, wie viele Leute waren letztes Mal da? Könnt ihr es noch, wisst ihr das noch ungefähr? Könnt ihr es abschätzen?
1: Zwischen 150 und 200 Personen waren da.
0: Das ist schon mal eine ordentliche Party. Okay, und Tickets gibt es auch noch?
1: Wo? Ja, genau. 5 € kostet das Ticket und ist in den bekannten Vorverkaufsstellen, zum Beispiel bei Meyers Mühlen, kann man sich das Ticket besorgen. Aber man kann sich auch bei uns in der Wohnassistenz melden. Wir haben auch bei uns im Sekretariat Tickets. Also es gibt mehrere Möglichkeiten. Auch im Internet kann man sich das Ticket ziehen.
0: Sie haben wirklich jeden Bereich abgedeckt, ja. Oder? Okay, also es wird eine Riesenparty. Vielfalt ist für alle da. Ich habe das eben im Vorgespräch schon gesagt, Inklusion, jede Party ist eine Inklusion. Jeder tanzt, wie er glaubt, dass er tanzen kann oder möchte. Jeder singt, wie er glaubt, dass er kann oder möchte. Und am Ende muss eine geile Party rauskommen, ne?
2: Ja.
0: So. Und ich denke, das habt ihr jetzt ja schon angekündigt. Ich wünsche euch nächste Woche viel Spaß.
2: Mhm.
0: Freitag 19 Uhr geht's los. Habt ihr noch irgendwie eine Einladung? Wollt ihr noch was sagen?
2: Nee.
0: Hauptsache Musik kommt, ich merke schon.
1: Kommen Sie ruhig alle gerne vorbei und Sie haben Spaß, das versprechen wir.
0: Das glaube ich allerdings. Und wenn ihr es nicht glaubt, schaut euch vorher das Video an bei YouTube. Also das wird eine Riesenparty. Danke, dass ihr da wart. Danke für die Infos. Marco und Wolfgang und Carsten Thomas vom Wohnassistent St. Lukas. Viel Spaß nächste Woche. Danke euch.
1: Vielen Dank.
0: Tschüss.

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1: Zartmann war das mit Weißt du überhaupt noch, wer ich bin? Hier ist eure Ems-Fechtewelle um 12:30 am Samstagmittag. Und jetzt schnell der Blick auf unsere Straßen im Ems-Fechtewelle-Land. Da sieht's gut aus auf den Bahnen. Allen unterwegs eine gute und vor allem natürlich eine sichere Fahrt. Ja, morgen ist ja nicht nur der Tag der zahlreichen Kreuzchen auf dem Wahlzettel. Es ist auch Tag des offenen Denkmals. Rund 20 Kulturdenkmäler öffnen dafür im Emsland ihre Tore. Hier in Papenburg gibt's ab 11 bis 14 Uhr zum Beispiel frisches Mühlenbrot in Meyers Mühle. Und die Türen sind natürlich auch alle auf. Und auch das Gut Altenkamp ist mit dabei. Ab 10 Uhr könnt ihr die aktuelle Ausstellung Rotschlemme, Könige und Zeitgeist kostenfrei besuchen. Und eine Künstlerin, Kerstin Rademacher, ist dann auch persönlich vor Ort und plant eine ganz besondere Verwandlung. Was dahinter steckt, gleich hier bei eurer Ems-Fechtewelle direkt aus und über Papenburg.

0: Das ist eure Elmsfechtewelle aus und über Papenburg. Ja, wie gesagt, morgen ist Tag des offenen Denkmals und natürlich wird das auch hier in Papenburg zelebriert. Und deswegen ist erstmal vom gut alten Kamp bei mir Annalena Reich. Moin, erstmal schön, dass du wieder da bist.
1: Ja, hallo.
0: Jetzt wollte ich schon fast sagen, natürlich macht selbstverständlich auch das Gut Eigenkamp mit beim Parkdog Tag der offenen Tür, Tag des offenen Denkmals. Hm. Und das geht auch schon um 10 Uhr los.
1: Ja, genau. Also Tag des offenen Denkmals ist ja eine Veranstaltung, die deutschlandweit stattfindet an diesem Sonntag. Und wir machen normal auf ab 10 Uhr bis 17 Uhr. Das Besondere ist nur an diesem Tag, dass der Eintritt frei ist und dass wir noch ein besonderes Programm haben.
0: Okay, also man kann dann ganz entspannt kostenfrei sozusagen die aktuelle Ausstellung gucken, Rotschlemme, Königin und Zeitgeist.
1: Genau.
0: Mhm. Und eine Künstlerin, die auch ausstellt, ist dann auch vor Ort.
1: Genau, ja. Kirsten Rademacher ist an diesem Tag da und hat sich was ganz Tolles überlegt.
0: Was für ein Zufall, dass die Couch breit genug ist. Moin, Kirsten Rademacher, schön, dass Sie da sind.
2: Ja, ich freue mich sehr. Vielen Dank für die Einladung.
0: Sehr gerne. Also Sie stellen ja Ihre Werke auch auf Gut Altenkamp jetzt in der aktuellen Ausstellung aus.
2: Genau, ja.
0: Was kann man da sehen?
2: Also es ist eigentlich ganz unterschiedliche Objekte oder auch Installationen, die auf der Fotografie basieren und damit auch an die Grenzen zur Objekt- und der Malerei gehen. Also es ist unheimlich schwer zu erklären, das muss man sich einfach vor Ort anschauen.
0: Aber sind Sie dann auch in der Ausstellung da, falls ich Fragen habe, dass ich dann auch Sie ansprechen kann?
2: Ja, ich habe selber ein Programm, wie Frau Reiche auch schon gesagt hatte. Gibt es eine Performance im Barockgarten um 14 Uhr. Mhm. Und das wird ein ganz besonderes Ereignis. Eine Performance ist ja eine Kunstform, die im Prinzip nicht in einem Objekt, was man mitnimmt und was man sich an die Wand hängt über Jahre betrachten kann, ist, sondern es ist ein Augenblick, den man einfach miterleben kann, wozu ich herzlich einlade.
0: 14 Uhr, genau. Und ich versuche, dass man, also in einem Wort, es ist eine Verwandlung letztendlich, die Sie da darstellen.
2: Genau, also die Performance heißt Die Wandlerin. Mhm. Es ist eine Arbeit, die ich jetzt im Nachgang im Prinzip meines Aufenthalts hier in Gut Altenkamp für 2 Wochen im Juli war das, entwickelt habe. Das basiert eigentlich auf der Idee, das Thema Tag des Denkmals eigentlich aufzugreifen. Denn es gibt ein ganz besonderes Objekt in dem Barockgarten, das einfach eine jahrhundertelange Geschichte hat und eigentlich alles in sich
0: also Sie versuchen dann sozusagen, genau, mit der Wandlerin versuchen Sie sozusagen die alte Zeit mit der neuen zu verbinden.
2: Genau.
0: Ja, also es findet auch im Barockgarten statt, dann auf Gut Altenkamp.
2: Genau, startet an der alten Edelkastanie, die ja weiter hinten im Garten ist. Und also ich will da eigentlich noch nicht so viel vorwegnehmen.
0: Ich merke das schon, ehrlich. Aber es wird auf jeden Fall auch ein Lichtschauspiel. Das kann man sagen, dass durch Licht dann letztendlich diese Verwandlung dann stattfindet zwischen dem alten und einem neuen Baum. Darf man so viel? Doch, das kann man schon verraten.
2: Ja, das versuche ich jetzt gerade mal nochmal, also wie das eigentlich entstanden ist. Also ich habe mich im Juli, als ich auf Gut Altenkamp war und künstlerisch dort gearbeitet habe, mit der Cyanotypie beschäftigt. Das ist ja ein altes Verfahren aus dem 18. Jahrhundert. Da ist es entdeckt worden. Es ist ein fotografisches Verfahren, was funktioniert mit Sonnenlicht und der Entwicklung von Eisensalzen. Mhm. Und die ganze Idee daraus ist eigentlich entstanden, weil die Fotografie hat ja auch immer mit einem Zeitthema zu tun. Also die Fotografie lebt ja von der Zeit. Und es ging halt auch darum, den Garten irgendwie auch in ein fotografisches Objekt zu überführen. Und so ist eigentlich die Idee entstanden. Und der Prozess wird da auch nochmal aufgegriffen werden, um diese Verbindung auch der vergangenen Zeit, wo ich halt damit experimentiert habe, auch zu verbinden mit einfach jetzt der Gegenwart. Mhm. Und das setze ich in Verbindung eben mit dieser Edelkastanie, die eben diese Geschichte hat, und ihrem Nachfolger, die ja auch im Garten steht. Und da soll halt einfach was passieren. Also
0: es wird ein wenig mystisch, ich merke schon. Also,
2: genau, ja, die Wandlerin hat ja auch was Magisches.
0: Eben drum. Und, also erlebt die Magie morgen dann 14 genau. Uhr auf Gut Altenkamp im barocken Garten von Gut Altenkamp. Und wenn ihr euch danach ein bisschen erholen müsst, ab 14.30 Uhr, wird ja auch noch Musik aufgespielt, Lena?
1: Ja, ab 14.30 Uhr spielt das Salonorchester der Musikschule des Emslandes ein klassisches Wiener Haus. Mhm. Kaffeehauskonzert, ja.
0: Ja, mhm. Und apropos Kaffee.
1: Unser Kaffee ist auch geöffnet und es gibt wieder frisch gebackenen Kuchen und Torten.
0: Also der Tag des Denkmals auf Gut Altenkamp wird diesmal richtig zelebriert. Kirsten Rademacher, ich wünsche Ihnen viel Spaß mit Ihrer mystischen Vorstellung. Ich bin wirklich sehr gespannt. Das wird ein Erlebnis und danach schön entspannen bei Kaffee und Kuchen. Danke, dass ihr da wart. Danke für die Infos. Danke euch.
2: Dank.
0: Tschüss.
1: Tschüss. Tschüss. Tschüss.

0: schon wieder kurz vor eins, das war es schon fast wieder mit der Ems-Fechtewelle am Samstag live aus Papenburg. Aber gleich ab 13 Uhr könnt ihr es rund um den Hauptkanal in Höhe Mühle sehen, denn dort wird die Versammlung starten. Bei mir ist jetzt Bettina vom Organisationsteam des CSDs hier in Papenburg. Moin, erstmal schön, dass du da bist. Moin. Ja, gleich geht's los. Ihr hattet gerade schon den queeren Gottesdienst in der Nikolaikirche.
1: Richtig.
0: Und jetzt versammelt ihr euch gleich und dann geht der Demonstrationszug los.
1: Genau.
0: So. Und das heißt, ihr zieht wo lang? Natürlich alles in bunt.
1: Natürlich. Bunt, laut. Denn wir wollen ja schließlich aufmerksam machen. Und zwar für Freiheit, für Vielfalt und für Demokratie.
0: Und warum ist das gerade jetzt so besonders wichtig? Ich meine, gut, morgen ist Kommunalwahl. Ne?
1: Richtig. Deshalb, und liebe Mitbürger, nur wer auch gewählt hat, hat auch ein Recht hinterher zu meckern.
0: Jetzt gegen Viertel nach eins wird der Zug, der Demonstrationszug dann loslaufen. Wo sieht man euch?
1: Wir werden uns erstmal den Hauptkanal hochbewegen Richtung Deverweg. Dort werden wir dann den Hauptkanal, die Seite wechseln, dann zum Ölmühlenplatz, dann dort durch den Kreisverkehr, dann zum Kreisverkehr hinten bei Kaufland. Dann werden wir uns hinterm Obi lang bewegen und werden dann an der Straße am Stadtpark bis zur Friedrichenstraße hochziehen und dort dann in die Friedrichenstraße einbiegen und dort wieder auf den Hauptkanal zurückkehren.
0: Und das alles in bunt, also das muss man immer wieder ganz deutlich und strahlend sagen, es wird bunt, es wird laut und nichts übersehen auf jeden Fall.
1: Richtig.
0: So, und ab 15 Uhr etwa startet dann auch ein Programm an der Eventbrücke in der Nähe.
1: Ab circa 14.30
0: Uhr. 14.30 Uhr schon,
1: beginnt das Bühnenprogramm, genau. Mhm. Es hat sich diesmal einiges geändert. Wir haben zum Beispiel eine ganz junge Künstlerin jetzt, Grieche. Wir haben zum ersten Mal eine externe Moderation von Ludmila Paktikova. Und Katja wird auch mit dabei sein. Ich kann den Nachnamen nicht aussprechen, aber eine alte Freundin von mir, die ja mit auch mal coole und lustige Lieder macht. Und es werden natürlich auch verschiedene Redner da sein, verschiedene Bundestagsabgeordnete, Leute von Gruppen und Organisationen, genau. Und es werden auch alle demokratischen Parteien hier aus der Region vertreten sein, mit denen man sich auch nochmal unterhalten kann. Okay. Und danach ist dann noch die Aftershow-Party. Haben wir auch zum allerersten Mal bei Sebs Beans. Ich nenne es mal ganz gerne Strandbar. Mhm. Und da geht es dann anschließend weiter.
0: Also es wird gefeiert, dass wir bunt sind. Bettina, danke dir vom Queeren Netzwerk, die Mitorganisatoren des CSDs in Papenburg. Gleich viel Erfolg und Regenbogenfarben überall. Und am besten noch am Himmel. Danke, dass du da warst.
1: Danke, dass ich kommen durfte.
0: Sehr gerne. Tschüss.
1: Tschüss.
0: Ja, und dann ist es ja morgen endlich soweit. Es ist Wahltag. Wenn ihr bei euren Kreuzchen noch Entscheidungshilfe braucht, alle Bürgermeisterinnen und Bürgermeister oder Landräte und Landrätinnen haben uns Rede und Antwort gestanden. Alle Interviews findet ihr auf unserer Website unter www.emsfechtewelle.de. Nach den Nachrichten um 13 Uhr geht's hier weiter mit The Golden Oldie Show und dem besten Rhythmus für den Samstag. Ich bin Sandra Steenbergen. Bis nächsten Samstag dann also wieder. Genau hier ab 11 Uhr direkt aus Papenburg. Ich wünsche euch was.

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1: Ich bin Uli Reitinger. Die Bundesnetzagentur beruhigt. Sie hält Bedenken, dass das gespeicherte Gas in Deutschland in diesem Winter nicht ausreichen könnte für die Gasversorgung, für unbegründet. Wir haben jetzt schon etwas mehr Gas in den Speichern, als wir im gesamten letzten Winterhalbjahr aus den Speichern entnommen haben, sagte Behördenchef Klaus Müller der dpa. Und in den nächsten Wochen bleibe Zeit für weitere Einspeicherungen, so Müller weiter. Im Streit um die Straße von Hormuz signalisiert der Iran jetzt Gesprächsbereitschaft. Teheran stellt laut der iranischen Nachrichtenagentur ISNA eine Wiedereröffnung der wichtigen Schiffsroute in Aussicht, stellt dafür aber Bedingungen an die USA.
2: Teheran fordert, dass die USA ihre Seeblockade beenden und ihre militärischen Angriffe einstellen. Gleichzeitig arbeitet der Iran mit dem Oman an neuen Routen für Schiffe durch die Meerenge. Ein entsprechendes Abkommen wollen beide Länder jetzt am Montag in Maskat unterschreiben. Auch die Außenminister der arabischen Golfstaaten sollen dabei sein. Für den weltweiten Handel steht viel auf dem Spiel. Durch die Straße von Hormuz läuft rund ein Fünftel des globalen Energiehandels. Zoe Tassovali, Nachrichtenredaktion.
1: US-Präsident Trump ist zu einem zweitägigen Besuch in Irland eingetroffen. Die irische Präsidentin Catherine Connolly hat ihn begrüßt. An diesem Wochenende ist unter anderem ein Gespräch mit dem irischen Regierungschef geplant. Außerdem will Trump Mitarbeiter der US-Botschaft und Wirtschaftsvertreter treffen.
3: Im Mittelpunkt seiner Reise steht aber auch der Golfsport. Am Sonntag besucht der US-Präsident die Schlussrunde der Irish Open auf seinem eigenen Golfresort in Doonbeg. Sein Besuch wird von Protesten begleitet. In Dublin und in Doonbeg sind Demonstrationen angekündigt. Die irische Polizei sprach vorab von einem der komplexesten Sicherheitseinsätze, die sie je durchgeführt habe. Aus London, Philipp Detlefs.
1: Fast die Hälfte der Schülerinnen und Schüler in den Klassen 5 bis 10 klagt über Schlafstörungen. Das geht aus einer groß angelegten Umfrage im Auftrag der Krankenkasse DRK hervor. Fast 70% der Befragten fühlen sich demnach mindestens einmal die Woche erschöpft. Knapp 50% berichten von einem verminderten Wohlbefinden. Die DRK sieht eine Verbindung von Erschöpfung und Schlafproblemen zu den schwachen deutschen Ergebnissen bei der PISA-Studie.
4: Und jetzt das Wetter für das Emsland und die Grafschaft Bentheim.
5: Am Nachmittag ein Mix aus teils dichten Wolken, teils Auflockerungen und auch einzelnen Schauern bei Höchstwerten von 19 bis 21 Grad. Morgen am Sonntag dann viele dichte Wolken, immer wieder Regen bei 17 bis 19 Grad.
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1: Ich bin Babit Büchner. Wir haben genug Gas für den Winter, sagt die Bundesnetzagentur. Sie widerspricht damit Bedenken, dass Deutschlands Gasspeicher in den Wintermonaten nicht ausreichen könnten für die Versorgung.
2: Vor allem die AfD hatte zuletzt immer wieder davor gewarnt, dass die Heizungen kalt bleiben könnten im Laufe des kommenden Winters. Die Befürchtung ist nicht aus der Luft gegriffen, denn aktuell sind nur 55% der Gasspeicher ausgelastet. Das ist wenig im Vergleich zu den Vorjahren. Aber die Bundesnetzagentur beruhigt, wir haben schon jetzt mehr Gas gespeichert, als wir im vergangenen Winter verbraucht haben. Und es bleiben noch Wochen Zeit für weitere Einspeicherungen, heißt es. Gashändler füllen die Speicher, staatliche Eingriffe lehnt die Bundesnetzagentur ab. Das wird zu teuer, heißt es zur Begründung. Aus Berlin, Uli Reitinger.
1: Kassenärztechef Andreas Gassen hält es für möglich, dass es in medizinisch dringenden Fällen schnellere Facharzttermine gibt. Die müssten dann entsprechend vergütet werden, sagte Gassen der Bild-Zeitung. Die niedergelassenen Ärzte könnten unter diesen Voraussetzungen eine begrenzte Zahl kurzfristiger Termine bereitstellen, in der Regel innerhalb einer Woche. US-Präsident Donald Trump ist zu einem Besuch in Irland angekommen. Dabei zieht es ihn vor allem auf den Golfplatz. 2 Tage bleibt er auf der Insel. Einen Teil davon will er in seinem eigenen Golfresort an der Westküste verbringen.
3: Nach seiner Ankunft in Dublin wurde Trump von Präsidentin Catherine Connolly empfangen. Mit dabei sind sein Sohn Donald Trump Jr. und dessen Familie. Auf dem politischen Programm steht ein Gespräch mit Regierungschef Micheál Martin. Außerdem trifft Trump Beschäftigte der US-Botschaft und Vertreter der Wirtschaft. Am Sonntag will er dann die Schlussrunde der Irish Open verfolgen. Das Golfturnier findet in Dunbeck statt und ist der zentrale Anlass der Reise. Aus London, Philipp Detlefs.
1: Fast die Hälfte aller Schüler in den Klassen 5 bis 10 hat Schlafstörungen. Das geht aus einer groß angelegten Umfrage im Auftrag der Krankenkasse DRK hervor. 69% der Befragten fühlen sich außerdem mindestens einmal in der Woche erschöpft. 49% fühlen sich weniger wohl. Nur 57% blicken positiv in die eigene Zukunft. Die Tendenz ist demnach überall negativ.
4: Und jetzt das Wetter für das Emsland und die Grafschaft Bentheim.
5: Am Nachmittag ein Mix aus teils dichten Wolken, teils Auflockerungen und auch einzelnen Schauern bei Höchstwerten von 19 bis 21 Grad. Morgen am Sonntag dann viele dichte Wolken, immer wieder Regen bei 17 bis 19 Grad.
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1: Ich bin Babit Büchner. Die Bundesnetzagentur widerspricht Bedenken, dass wir nicht genug Gas für den Winter haben werden. Es sei schon jetzt etwas mehr Gas in den Speichern, als im gesamten letzten Winter entnommen wurde, sagte Behördenchef Klaus Müller der deutschen Presseagentur. In den nächsten Wochen bleibe außerdem noch Zeit für weitere Einspeicherungen. Im Vergleich zu den vergangenen Jahren ist der Füllstand mit gut 55% allerdings niedrig. Im Streit um die Straße von Hormus signalisiert der Iran jetzt Gesprächsbereitschaft. Das Land stellt laut der iranischen Nachrichtenagentur ISNA eine Öffnung der wichtigen Schiffsroute in Aussicht, stellt dafür aber Bedingungen an die USA.
2: Teheran fordert, dass die USA ihre Seeblockade beenden und ihre militärischen Angriffe einstellen. Gleichzeitig arbeitet der Iran mit dem Oman an neuen Routen für Schiffe durch die Meerenge. Ein entsprechendes Abkommen wollen beide Länder jetzt am Montag in Maskat unterschreiben. Auch die Außenminister der arabischen Golfstaaten sollen dabei sein. Für den weltweiten Handel steht viel auf dem Spiel. Durch die Straße von Hormuz läuft rund ein Fünftel des globalen Energiehandels. Zoe Tassovali, Nachrichtenredaktion.
1: US-Präsident Donald Trump ist zu einem zweitägigen Besuch in Irland eingetroffen. Zwar geht es dort auch um Politik, er will aber vor allem auf seinen Golfplatz an der Westküste.
3: Nach seiner Ankunft in Dublin wurde Trump von Präsidentin Catherine Connolly empfangen. Mit dabei sind sein Sohn Donald Trump Jr. und dessen Familie. Auf dem politischen Programm steht ein Gespräch mit Regierungschef Micheál Martin. Außerdem trifft Trump Beschäftigte der US-Botschaft und Vertreter der Wirtschaft. Am Sonntag will er dann die Schlussrunde der Irish Open verfolgen. Das Golfturnier findet in Dunbeck statt und ist der zentrale Anlass der Reise. Aus London, Philipp Detlefs.
1: In den USA ist die erste bekannte Abfolge mehrerer Schrittspuren eines ausgewachsenen Tyrannosaurus Rex entdeckt worden. Ein Forschungsteam berichtet von zwei linken und zwei rechten Fußabdrücken, die sich in der sogenannten Hell Creek Formation aneinanderreihen. Aus dem Abstand der Schritte und der Größe der Abdrücke errechneten die Experten eine Hüfthöhe des Dinos von etwa 4 Metern.
4: Und jetzt das Wetter für das Emsland und die Grafschaft Bentheim.
5: Am Nachmittag ein Mix aus teils dichten Wolken, teils Auflockerungen und auch einzelnen Schauern bei Höchstwerten von 19 bis 21 Grad. Morgen am Sonntag dann viele dichte Wolken, immer wieder Regen bei 17 bis 19 Grad.
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7: Willkommen zu einer neuen Ausgabe Schützenfest im Radio. Heute darf ich begrüßen Thronmitglieder des amtierenden Throns vom Schützenverein Aschendorf-Moor rund um den Schützenkönig Timo Brelage. Und ich freue mich sehr, die Jungs und Mädels haben den Präsidenten Ludwig Rehbock mitgebracht. Schön, dass ihr in Dahlum seid. Guten Tag.
8: Moin.
9: Moin, hallo.
7: Und wie immer starten wir in die Sendung mit einem Willkommensdrink. Da habt ihr vorbereitet. Und mit einem Willkommenshoridu. Und das Willkommenshoridu darf einleiten Mr. President Ludwig Rehbock. Bitteschön.
10: Wir begrüßen euch alle mit einem dreifachen Gut.
11: Schuss.
10: Gut.
11: Schuss.
10: Gut.
11: Schuss.
12: Prost.
13: Prost.
14: Prost. Prost.

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1: mit Hurra,
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5: Zum ersten Mal ist dabei in der Sendung der Schützenverein Aschendorf Moor von 1955. Ich freue mich sehr, ihn endlich mal persönlich kennenlernen zu dürfen, den Mr. Präsident Ludwig Rehbock. Schön, dass du dabei bist und schön, dass du deine Jungs und Mädels mitgebracht hast.
6: Ja, hallo Ingo. Schön, dass wir hier sein dürfen. Schön, vielen Dank für die Einladung. Wir sitzen hier vor einem vollgefüllten Tisch. Wir sind begeistert.
5: Ja. Wie ist das so, mit so jungen Leuten am Tisch zu sitzen?
6: Wir haben einen sehr jungen Thron hier bekommen dieses Jahr. Da sind wir auch sehr stolz drauf. Und das ist auch schön, mit den jungen Leuten zusammenzuarbeiten. Und das hält mich jung.
5: So alt sind wir zwar auch noch nicht, ne? Die nächste Null ist noch weit entfernt.
6: Das kommt ja auch nicht auf die Null drauf, sondern es kommt ja auch auf die Zahl, die da vor
5: ist. Okay. Du hast mitgebracht Timo Brelager als Schützenkönig sowie Josephine, Luisa, Clemens, Jonas und Anton. Und bei Jonas und Anton habe ich hier noch stehen, ihr seid Fahnenträger.
6: Gehört zum erweiterten Vorstand.
5: Wie ist das so für euch in jungen Jahren, jetzt schon zum Vorstand, erweiterten Vorstand zuzugehören?
7: Ja, ist mal spannend mitzumachen, zu gucken, wie das so ist. Ist spannend, weil man ein bisschen mehr planen kann und ein bisschen mitwirken kann.
8: Man sieht halt zu, dass ein bisschen anderer Wind im Verein herrscht, also jüngerer Wind quasi.
6: Ja, der junge Sturm, der treibt uns voran. Das ist aber schön, und ihr, dass die jungen Leute mitmachen, ist schön, ist auch wichtig für die Zukunft von unserem Verein.
5: So, und jetzt hast du einen ganz jungen König. Wenn ich das richtig gelesen habe, ist es der jüngste Thron in der Vereinsgeschichte seit 1955.
9: Ja, wir sind alle zwischen, irgendwo dazwischen.
5: Ja.
10: Zwischen und.
5: Wir fangen mal an mit einer Vereinsvorstellung, Ludwig. Du darfst uns deinen Verein, euren Verein mal vorstellen. Offizielle Vereinsbezeichnung ist Schützenverein Aschendorf Moor.
6: Das ist richtig so. Und wir sind 1955 gegründet worden. Der Verein ist jetzt fast 75 Jahre alt. Wir haben in 2 Jahren haben wir Jubiläum. Da werden wir auch wieder feiern. Und der Verein wurde gegründet aus einer Siedlung heraus. Also wir waren früher Aschendorfer Moor. Da waren nur ein paar Häuser. Und dann nach dem Krieg wurde dann die Siedlung Aschendorfer Moor gegründet und da hat sich dann auch der Verein gegründet.
5: Ich finde es gut, dass ihr mich schon vor der Sendung aufgeklärt habt, dass Aschendorf zu Papenburg gehört. Wo finden wir euren Verein genau?
6: Also wenn man sich die Karte von Papenburg anguckt, und das hört da Nester Gattung wahrscheinlich wieder ganz gerne, ist Aschendorfer Moor der Kern, genau in der Mitte. Da kann man einen Zirkel nehmen und rundherum zu ist, sind die anderen Ortsteile alle. Und das ist für uns sehr wichtig.
5: Ja.
9: Also vielleicht für die jüngere Generation, wir sind die Main Character.
5: Die was?
9: In Papenburg.
5: Die was? Die?
9: Die Main Character bei uns ist, um uns dreht sich alles in der Stadt.
6: Ihr wolltet wissen, warum wir junge Leute haben. Das ist die neue Sprache, die verstehe ich auch nicht.
5: Wie viele Mitglieder seid ihr?
6: Wir sind circa 150 Mitglieder.
5: Seid ihr ein reiner Männertrupp? Habt ihr Frauen?
6: Nein, wir sind, wir haben Familienmitgliedschaften. Bei uns dürfen auch Frauen Königin schießen. Das ist ja auch noch nicht überall so. Haben wir bis jetzt allerdings erst einmal gehabt. Aber das können sich denn ja die anderen alle auf der Fahne schreiben und die können den Männern ja mal ein bisschen mehr Konkurrenz machen.
5: Ja. Was zeichnet euren Verein aus?
6: Der Zusammenhalt, wir haben nicht mehr so sehr viel Dorfleben und der Schützenverein Aschendorfer Moor, der ist für das Zusammenfeiern, zusammen gestalten, den Zusammenleben.
5: Wie viele Einwohner hat Aschendorf Moor? Sind alle Einwohner bei euch im Verein?
6: Es sind nicht alle im Verein. Es hat sich auch gedreht, weil ja viele Leute zugezogen sind und die zu motivieren, das ist auch immer schwierig. Aber ansonsten, ich gehe mal so von aus, dass wir 500, 600 Einwohner haben in Aschendorf Moor.
5: Ich kann mir natürlich vorstellen, wenn man dann hinzuzieht, dass man dann automatisch Mitglied werden möchte bei euch im Verein.
6: Wir arbeiten daran, dass sie das alle möchten. Wir müssen uns aber deswegen sind wir wahrscheinlich auch hier, damit wir uns bekannt machen. Und dann jetzt ab morgen wird wahrscheinlich das Telefon heiß laufen, weil jeder bei uns in den Verein rein möchte.
5: Schon ab heute nach der Sendung. Aber es ist natürlich auch ein tolles Aushängeschild, wenn man jetzt liest die Schlagzeile, dass ihr den jüngsten Thron habt in eurer Vereinsgeschichte. Das macht natürlich auch Mut und spricht vielleicht auch nicht nur junge Leute an, sondern auch jung gebliebene, die sagen, Mensch, wenn die das so toll machen, dann könnten wir das doch eigentlich oder könnte ich das eigentlich auch.
6: Ja, das ist auch so, dass bei uns im Verein kann jeder. Es ist nicht abhängig vom Portemonnaie und es ist auch nicht abhängig von irgendwelchen Staaten oder sonst was. Jeder, der möchte, kann bei uns gerne mitmachen.
5: Was macht ihr außer Schützenfest? Was kann man bei euch erleben als Vereinsmitglied?

0: ist ja wie in jedem anderen Verein immer ein Problem. Das ist bei uns genauso. Und das ist auch immer ein Problem, so einen neuen Schützenkönig zu kriegen. Die Leute müssen dazu bereit sein. Wie gesagt, es ist keine finanzielle Sache, ist aber ein bisschen Aufwand, weil man da auch die Gastvereine besucht. Aber Nachwuchs ist für jeden anderen Verein ein Problem.
1: Dann lass mich doch mal sofort in die Runde fragen an Timo, Josephine, Luisa, Clemens, Jonas, Anton. Warum ist es schwer, Nachwuchs zu finden, vielleicht Gleichaltrige für den Schützenverein zu begeistern? Habt ihr mal was gehört?
2: Also ehrlich gesagt, ich weiß es nicht. Also ich meine, die gehen auch immer alle Steffens Stricker feiern. Ich meine, Schützenfest gehen zwar auch alle feiern, wenn dann quasi die Sommerpause ist von den Clubs, sage ich mal, in Papenburg. Aber ich glaube wirklich, ein Verein ist, glaube ich, auch für viele Leute einfach so ein, die einfach gar nicht darauf kommen, einfach in den Verein zu gehen, weil sie denken so, ja, was soll ich da? Vielleicht die gehen da einfach hin zu feiern und dann gehen die ja am nächsten Tag nach Hause oder am nächsten Abend in der Nacht quasi und dann warten die quasi darauf, dass nächstes Jahr das wiederkommt. Aber ich glaube, für Leute ein Verein zu gehen ist einfach für, ja, vielleicht sind ja dann auch irgendwie, dass es zu viel Verantwortung ist, ich weiß es nicht.
3: Ich glaube, das hat auch ein bisschen viel mit so Familie zu tun. Also wenn jetzt zum Beispiel mein Opa war im Schützenverein, mein anderer Opa auch, mein Vater jetzt zum Beispiel nicht, mein Onkel dafür jetzt wieder schon. Also ich denke, dass es halt auch viel mit der Familie zu tun hat, wie man da so ein bisschen mit aufwächst. Also ich habe das immer so mitgekriegt. Mein Opa musste dann natürlich auch mitmarschieren. Und ja, das hat man dann halt irgendwie so in der Kindheit schon so mitbekommen. Und ich denke, dass es auch Familien gibt, wo es das halt nicht ist, die zum Beispiel zugezogen sind, wo es in deren Städten das nicht gibt. Aber ich glaube, nicht jeder ist da so dicke mit wie wir aus dem Emsland oder aus Friesland.
4: Mein Opa war Gründungsmitglied vom Schützverein Aschendorfer Moor. Dann bin ich da irgendwie durch Freunde, die jetzt da angefangen sind, seit dem vorletzten Schützenfest war das, glaube ich. Und dann hat man da immer mehr mitgemacht und ist dann dazu beigetreten. Und so ist es halt entstanden. Dann hatte ich da auch mehr Lust zu. Wir haben da mehr Leute reingeholt. Und dann haben wir da unsere kleine Truppe, wo wir da immer all hingehen. Und ja.
0: Also ich kann es ja aus meiner Vita sagen. Ich bin als Jugendlicher eingetreten, als 17-Jähriger. Ich bin damals über viele Jahre immer im Festausschuss gewesen. Hab da eigentlich mein Leben, mein Schützen Vereinsleben eigentlich immer im Festausschuss mitgemacht und bin dann eben seit 13 da im amtierenden Vorstand. Ist schon so, die jungen Leute, wenn man die hat, die leben da dann mit und das macht denen dann auch Spaß.
2: Ich meine, wir sind so ein kleines Dorf. Ja, wir haben quasi nur noch den Schützenverein und den Sportverein, aber der Sportverein ist jetzt nicht mehr so, wie er früher mal war, sagen wir es mal so. Deswegen muss man eigentlich das, was man hat, muss man auch behalten, noch beibehalten, dass halt das Dorf auch das, was es hat, halt behält, dass wir unsere Dorfgemeinschaft belassen und dafür muss halt jeder, der dann quasi Lust darauf hat, auch dann im Schützenverein helfen, dass wir halt auf dem Verein auch das Bestmögliche rausziehen. Ne? Ich meine, wenn das dann irgendwann zugrunde geht, wäre es halt wirklich sehr, sehr schade, weil einfach auf den kleinen Dörfern, glaube ich, auch sowas, das einfach ausmacht, das Dorfleben, den Schützenverein, Sportverein, das sind einfach dann Sachen, die dann leider kaputt gehen, was eigentlich zu schade ist dafür. Und dann muss man einfach aufpassen, dass das dann nicht passiert und dann können am besten einfach die Leute, die halt da sind, mitziehen, ja.

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1: Das ist das, was ich auch ganz oft höre. Es ist schwer, junge Leute in den Verein zu bekommen, weil es gibt viele Angebote. Es gibt einen Sportverein, dann sind viele noch arbeiten, machen Schule noch nebenbei, haben noch Hobbys, sind vielleicht noch in der Feuerwehr aktiv und hier und da. Auch Social Media. Viele hängen eigentlich nur noch vom Smartphone. Ist das schwer, junge Leute für den Schützenverein zu begeistern?
2: Es ist sehr schwer sogar. Und es liegt aber, ich weiß nicht mal, ob es nur am Alter liegt. Es ist allgemein so, dass meines Erachtens die Leute eigentlich sich nur noch berieseln lassen wollen. Und wenn man Feste organisiert, muss das auch irgendjemand organisieren. Ansonsten gehe ich quasi nur in ein Hotel oder in eine Diskothek. Aber wenn ich selber was organisiere, muss ich mich auch bewegen. Und die meisten Leute sind nur noch dazu, wollen sich nur noch berieseln lassen und dann hinterher noch am liebsten dann auch noch sagen, das war aber nicht so gut und das könnten die auch besser machen.
1: Nun habt ihr ja einen ganz jungen Thron, der jüngste Thron in eurer Vereinsgeschichte. Gab es denn schon mal so Stimmen von Leuten, die noch nicht im Verein sind, die sagen, also Mensch, das finde ich spannend, so ein junger Thron und ich bin noch nicht Mitglied im Verein, ich bin vielleicht 16, 17, 18, habe auch Interesse. Ist das jetzt so ein Punkt gewesen, wo dann Leute sich mit euch in Verbindung setzen, gerade 16, 17, 18-Jährige?
3: Also ich glaube schon, dass unser Thron andere Jugendliche motiviert, es auch mal zu versuchen und sich auf jeden Fall mal so zu informieren, was wir so machen, worum es geht. Und viele wissen ja gar nicht ganz genau, was Schützenverein generell bedeutet. Manche denken einfach, ja, Schützenverein ist einfach, ja, einmal im Jahr müssen wir einmal rummarschieren und das war's. Aber es ist ja was ganz anderes. Da hängt ja eine ganze Gemeinschaft dahinter, Familien, ein ganzes Dorf, eine Geschichte. Und das wissen manche einfach gar nicht. Und das ist schade. Und ich glaube, durch unser junges Alter und vielleicht auch unseren Social-Media-Kanälen haben wir auch Videos hochgeladen, das auch viele Leute erreicht hat, dass es halt andere zum Nachdenken vielleicht auch gebracht hat, um mal, ja, einfach zu gucken, wie das halt so ist, wenn man mal in einem Schützenverein ist.
1: Nicht nur zum Nachdenken, sondern auch zum Mitmachen.
3: Genau, zum Mitmachen. Und das ist ja das, was wir erreichen wollen damit.
1: Ich wollte eigentlich gleich das auf den Thron zu sprechen kommen, aber jetzt eure Arbeitskollegen, vielleicht Mitschülerinnen, Mitschüler, sprechen die euch an und sagen, Mensch, das ist ja klasse, dass ihr jetzt in so jungen Jahren schon auf den Thron seid. Gibt es Feedback?
3: Ja, auf jeden Fall. Viel positiven Feedback. Ich glaube, bei uns allen, also bestimmt jemand schon mal angesprochen.
4: Ja, also auf jeden Fall. Also ich meine, bei uns zum Beispiel, in meiner Klasse war auch ein bisschen im Umfeld, war aber auch viel so, also du bist der Schützenkönig, nicht Jugendkönig oder Kinderkönig, sowas in der Art. In vielen Fällen gibt es ja auch noch so quasi Jugendthrons, glaube ich, heißt das, ne? Ja. Wo dann auch viele gedacht haben, dass wir quasi der Jugendthron sind, aber wir sind ja tatsächlich der richtige Thron quasi. Wo dann viele erstmal so das nicht ganz verstanden haben, dass wir wirklich dann die richtigen sind, ne? Eigentlich hört man von vielen Leuten wirklich nur Positives. Also ich habe einmal was Negatives gehört, was war von meiner alten Arbeitskollegin, aber mein Gott, das kann man nicht ändern. Es gibt immer Leute, die das wahrscheinlich nicht cool finden, ne? Man kann nicht alle immer zufriedenstellen, ne? Aber wenn man die meisten glücklich macht, ist das, glaube ich, schon die halbe Miete eigentlich. Wir haben zum Beispiel auch im Dorf einen Jungen, ich weiß nicht genau, wie alt das ist, ein bisschen über 10, glaube ich, 12, ich weiß es nicht. Der will jetzt unbedingt Schützenkönig werden. Am liebsten sofort. Also ich weiß nicht, ob das jetzt durch uns gekommen ist oder vielleicht schon vorher, aber das ist natürlich auch geil, wenn du weißt, ey, da ist jemand, der hat richtig Bock darauf. Aber ich meine, es geht halt noch nicht, es geht wahrscheinlich erst in 6, 7 Jahren. 18 soll er sein, ne? Das ist mindestens, also ich cool, wenn du dann merkst, auch wenn du es nicht weißt, ob das für jetzt wirklich von uns kommt, ne? Aber du merkst einfach, okay, da ist dann doch schon jemand da, der auch da richtig Bock drauf hat.

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1: Der Schützenverein Aschendorf-Mohr von 1955 ist zu Gast bei Schützenfest im Radio und heute zum ersten Mal. Ich freue mich sehr. Der Präsident Ludwig Rehbock ist mit dabei. Mitgebracht hat er den amtierenden Schützenkönig Timo König seit dem 16. Mai.
2: Seit dem 16. Mai sind wir das Königspaar. Also meine Königin ist leider nicht hier. Die ist, nennt man das denn? Ja, arbeiten, Alter. wie auch immer. Entschuldigt quasi. Es ist ja schon was Besonderes. Das hat man jetzt nicht jedes Jahr oder jeden Tag. Man wächst auf jeden Fall, glaube ich, immer mehr da rein. Also wenn ich überlege, wie es am Anfang war, ab 16. Mai, als dann geschossen worden ist und wie es jetzt ist, dann merkt man schon, dass man quasi wirklich so langsam da reinwächst.
3: Ne? Man hat ja auf jeden Fall immer was zu tun. Es wird nicht langweilig.
1: Ja. Hattet ihr vor Schützenfest schon so einen engen Kontakt miteinander, zueinander? Oder hat sich das jetzt durch diese Tongeschichte ergeben? Woher kennt ihr euch alle?
4: 2-3 Jahre davor haben wir uns irgendwie, weiß ich nicht mehr ganz genau, wir haben uns auf jeden Fall kennengelernt. Und dann sind wir zusammen bei uns auf dem Schützenfest gegangen. Und seitdem ist das so geblieben. Und dann sind wir halt zusammen auf den Thron gegangen.
1: Seid ihr Schulfreunde, Arbeitskollegen? Kennt ihr euch seit dem Sandkasten oder so?
2: Also seit Sandkasten jetzt vielleicht nicht. Obwohl Lukas, der eine jetzt nicht da ist, Lukas, den kann ich wirklich seit Sandkastenalter. Aber der Rest ist natürlich auch viel einfach zusammengewachsen. Also zum Beispiel jetzt Lisa, die hat früher im Dorf gewohnt. Mit der hat man dann Kontakt, zum Beispiel ist dann ihr Freund dazugekommen, Clemens, der jetzt auch in der Gruppe ist, wo man einfach dann merkt, einfach, dass es passt und dann sind sie natürlich auch immer willkommen in der Gruppe. Also genau, jetzt sind wir halt dadurch einfach eine eingespielte Gruppe geworden aus 16 Leuten ungefähr, wo eigentlich jeder auch, jeden mag es, finde ich auch echt cool bei uns eigentlich, dass also immer, wenn jemand Neues in die Gruppe kommt quasi, wird da super aufgenommen und da sind eigentlich gar keine Probleme. Ich glaube, da kann Josie auch was zu sagen, glaube ich.
3: Ja, genau, ich bin halt durch meinen Freund auch in diese Gruppe gestoßen. Und ich kann auch nur sagen, es sind alles ganz nette Leute.
2: Ja, hoffe ich doch.
3: Ich kann mich nicht beschweren. Wir haben alle einen super Humor. Ich freue mich immer mit denen, was zu unternehmen und habe immer ganz viel Spaß.
1: Ihr seid der wohl jüngste Thron der Vereinsgeschichte seit 1955. Ist man da stolz drauf?
2: Da kann man stolz drauf sein. Ich meine, es ist nicht selbstverständlich, dass man in dem Alter das machen darf, auch vom Verein quasi. Dann müssen wir auch mal vielleicht einen Dank am Verein sagen, dass er sagt, ey, dass ihr das machen dürft, ist cool, sage ich mal so. Es gibt auch genug Vereine, die sagen würden, so ja, so ein Thron in dem Alter muss vielleicht nicht sein. Aber ich meine, wir Kinder sind, glaube ich, alle mega stolz drauf, dass wir das wirklich machen dürfen, dass wir da oben stehen dürfen, dass wir quasi die Bude abreißen können da auf dem Schützenfest, dass wir den ganzen Gastverein gehen dürfen, da Party machen dürfen, mit den ganzen Leuten sprechen dürfen, mit den anderen Throns quasi aus der Umgebung reden dürfen und einfach fast jedes Wochenende, glaube ich, einfach geile Abende haben, wo man, glaube ich, auch sagt, dass man darüber in 50, 60 Jahren, wenn wir dann alt sind quasi, wo man da immer noch drüber redet, weil es einfach einmaliges Erlebnis ist und einfach geil ist.
1: Es gab einen Kommentar von einer Person, die dann so als Frage oder als Frage in den Raum gestellt hat, Social Media war das, wie kann man mit 16 Jahren das Ganze finanzieren? Wie kann man da schon zum Thron dazugehören? Wenn ich jetzt mal die Frage abgebe an Ludwig. Ist die Frage von der Person berechtigt oder braucht man so eine Frage gar nicht zu stellen? Deine Meinung?
5: Also ich gehe mal davon aus, das liegt auch von den einzelnen Vereinen, wie die das handhaben. Und bei uns ist das relativ locker gehandhabt. Es gibt keine Kleiderordnung für die Damen, dass sie da irgendwie ein teures Ballkleid haben müssen. Die dürfen sich das nach ihren eigenen Geschmäckern aussuchen. Es ist kein finanziell riesengroßer Aufwand, der da betrieben werden muss. Das kann sich eigentlich jeder normalsterbliche Arbeitnehmer leisten bei uns im Verein. Also wenn ich diese ganzen Kommentare, es kommt ja nicht nur zu diesem Thema. Wenn ich da Wert drauf legen wollte, dann bin ich da falsch. Ich meine, wir sehen das bei uns im Verein alles relativ locker. Wir haben auch hier eine tolle Truppe, die haben auch ihre Grenzen. Abreißen vom Zelt ist verboten, aber man darf vernünftig feiern.
2: Also ehrlich gesagt habe ich den Kommentar noch gar nicht gelesen. Ist wahrscheinlich ein Facebook-Kommentar. Was soll man dazu sagen? Ich meine, jeder soll sich vielleicht eigentlich dann selber Gedanken machen darüber, was einem die Prioritäten sind. Bei uns ist halt dann dieses Jahr Schützenfest, wo man dann sagt, okay, vielleicht fahre ich dann einmal weniger in Urlaub, aber ich meine, dafür habe ich jetzt ein geiles Jahr. Ich meine, du hast immer Leute, die dann sagen, ja, warum können die das und warum kann ich das vielleicht dann nicht scheinbar oder warum machen die sich darüber Gedanken? Ich weiß es nicht. Ich denke mal, also, wenn wir die Möglichkeiten haben und die hatten wir dieses Jahr, da muss man auch vielleicht mal Danke sagen an unsere Eltern, die dann auch vielleicht da teilweise dann uns supporten und dann immer auch hinter uns stehen. Einfach, dass wir es einfach machen können. Einfach dankbar dafür sein und ja, die Leute, die dann sagen, ja, wie können sie das leisten? Ja, wir machen es einfach. So, ich meine.
3: Lang fragen, einfach machen.
2: Genau, ich meine, man lebt nur einmal, ne? Wir können alle nichts mitnehmen ins Grab. Ist so. dann kann man mal Geld ausgeben.
1: Wie kam denn die Geschichte vom Jungthron im Verein an, Ludwig?
5: Das müssten wir jetzt am Schützenfest nachfragen, weil das vorher wusste das keiner. Das ist ja doch relativ überraschend gekommen. Die Bevölkerung wusste es zumindest nicht. Ich persönlich wusste es schon. Ich war froh, dass wir einen Jungen, aber es wird auch meines Erachtens viel zu viel aufs Alter geguckt. Es ist gar nicht so entscheidend, ob das jetzt der Jüngste ist, ob das jemand ist, der 30 oder der 35 oder 40 ist. Eigentlich ist man froh, wenn das Fest weitergeht, und dafür braucht man Thron und einen König.
1: Ihr seid ja jetzt auch ein Beispiel dafür, dass Schützenvereine ja auch für junge Menschen interessant ist, ne? Nicht nur, ich sage immer, Schützenverein ist ja nicht nur Schützenfestfeier.
2: Das stimmt, ja. Schützenverein ist halt alles Mögliche. Also ich meine, wir haben ja bei uns im Verein auch jeden Dienstag schießen. Das gehört ja auch zum Vereinsleben dazu. Und ich meine, da gehen ja auch immer Leute hin. Das ist ja auch Vereinsleben. Ich meine, ohne diesen Dienstag schießen zum Beispiel, ja, wüsste man auch nicht, ob Schützenfest überhaupt stattfinden würde. Einfach, weil einfach dieses regelmäßig da hingehen, das ist ja das Vereinsleben. Einfach regelmäßig Leute treffen, regelmäßig mit seinen Freunden, Bekannten, Nachbarn beim Skistand sein, schießen, ne? Trainieren fürs Königsschießen. Dann auch natürlich das ein oder andere Bier trinken ist normal. Vor allem im Dorf, glaube ich, ne? Gehört dazu. Ja, das gehört einfach alles dazu.
1: Ich frage es mal Clemens und Jonas, welche Traditionen sind euch besonders wichtig im Schützenverein? Oder was ist euch besonders wichtig?
4: Also ich finde, es ist auch nicht nur das Schützenfest, sondern auch das Schießen zum Beispiel. Man kann da immer hingehen, da sitzt immer jemand. Also da kann man dann seine Abzeichen und so schießen, einen Vereinsmeister und sowas. Das wurde uns auch am Anfang beigebracht, und dann kann man das halt immer besser.
1: Was ist euch besonders wichtig am Schützenvereinsleben?
2: Ja, das sind einfach so Kleinigkeiten im Leben, glaube ich, die dann einfach, wo man sich einfach gegenseitig helfen kann, wo der Kontakt dann auch vor allem durch den Verein entsteht, und einfach, man sieht sich regelmäßig, man trifft sich regelmäßig, man ist nicht mehr immer am Handy quasi, man sieht sich einfach in echt, man kann in echt miteinander reden, also auch im Skistand zum Beispiel, da sind eigentlich immer wenig Leute auch am Handy dann, ne, was auch einfach dann schön ist mal in der heutigen Zeit quasi, in der digitalen Zeit vor allem, dass man einfach dann beim Schießen ist, Gewehr in die Hand, bisschen schießen quasi. Und einfach die Zeit genießen mit seinen Freunden.
5: Also, wie sieht das ja auch auf den Dienstagen da, die Schießabende? Das ist ja auch generationsübergreifend. Der Jüngste ist 12 und der Älteste ist 72. Und das macht trotzdem Spaß. Jeder nimmt den anderen als vollwertige Person wahr. Wird auch nicht von oben runtergeguckt.
1: Und der Junge kann auch was vom Alten lernen und der Ältere auch was von dem ganz Jungen.
5: So soll

0: Timo Brehlage ist zu Gast bei Schützenfest im Radio, der amtierende Schützenkönig beim Schützenverein Aschendorf Moor. Hattest du denn auch fest geplant, auf die Königsscheibe zu schießen, oder war das so just for fun?
1: Also es war dieses Jahr mein erstes Mal, dass ich geschossen habe. Wahrscheinlich auch besser so für die anderen, die vor mir waren, sonst wäre ich schon dreimal in Folge König gewesen vielleicht. aber es war mein erstes Mal tatsächlich. Davor habe ich mich damit nicht so befasst.
0: Aber du hast es geplant. Es war geplant.
1: Also mein Schuss war auf jeden Fall geplant. Ich wollte wohl schießen, hatte da auf jeden Fall Lust drauf. Habe mir auch vorher für den Fall der Fälle eine Königin organisiert auf jeden Fall. Ich habe gedacht, so, ja, bevor ich dann da alleine dastehe, kann ich besser eben jemanden fragen, ob die dann mit mir mitkommen würde.
0: Du bist alt genug, kannst du auch alleine durchziehen, oder nee?
1: Hätte ich wahrscheinlich auch machen können, aber ich glaube, es sieht optisch jetzt nicht so toll aus, den Ehrentanz allein zu machen. Obwohl ich meine Mutter kann auch wahrscheinlich sehr gut tanzen, aber dann der Königin ist natürlich immer ein bisschen schöner dann. Das war das erste Mal, davor kam es für mich gar nicht in Frage, irgendwie zu schießen, aber...
0: Ja, warum nicht?
1: Ich habe gedacht, so, ja, ich bin eine Woche vorher ungefähr 20 geworden. Bin dann ja auch dem Verein beigetreten dann eine Woche vorher mit 20. Hab gesagt, ja komm, jetzt bin ich 20, bin im Verein Mitglied. Jetzt kann ich auch mal draufhalten.
0: War das, wenn ich mal so fragen darf, so ein Battle zwischen dir und deinen Mitthronmitgliedern? So dass ihr sagt, so komm, wir machen alle mit und wer König wird, wird König? Oder war das von dir ein Alleingang?
1: Anton und Jonas, habt ihr beide mitgeschossen?
2: Ja, wir haben mitgeschossen.
3: Die haben beide mitgeschossen.
1: Die haben beide mitgeschossen. Die haben es aber, glaube ich, nicht ins Stechen geschafft, oder?
3: Nee.
1: Da war ich dann alleine mit Matze Tam. Matze Tam, auch nochmal liebe Grüße.
4: Matze
3: Tam war auch da.
1: Genau, Matze Tam war auch da. Das ist der Typ, der auf unserem ersten Insta-Read da drauf ist, weil er tatsächlich nicht da war. Beim Königsschießen war er dann natürlich da.
0: Wann ist euer Königsschießen? Mittags, morgens, abends, nachmittags?
1: Wir hatten um 11 Uhr Treffen, in Uniform auf jeden Fall beim Zelt. Dann hatten wir halt so ein Seniorenfrühstück gemeinsam mit dem ganzen Verein. 12:30 ging es dann Richtung Schießstand und dann haben wir drei uns gedacht, wir probieren es einfach mal. Ne?
0: Wie funktioniert euer Königsschießen?
5: Also bei uns kann jedes Vereinsmitglied mitschießen. Man hat 3 Schuss und dann wird erstmal gewertet. Und bei Gleichstand gibt es ein Stechen. Im Stechen waren diesmal, glaube ich, 3 oder 4 Schützen beim ersten Mal. Und dann gibt es jedes Mal noch einen Schuss. Und da ist am Ende ist halt Timo übergeblieben.
0: So, jetzt nimmt uns mal gedanklich mit. Du gehst da hin im Schießstand, stehst da wie viel Meter vor der Scheibe und was geht dir durch den Kopf? Bist du angespannt? Bist du konzentriert? Musstest du vorher dir noch einen Beruhigungstrink trinken? Wie war das?
6: Das war die Veterano-Cola dann.
1: Ich bin tatsächlich Freitagabends ein bisschen eher nach Hause gegangen als sonst, bin ich auch ehrlich.
0: Weil du wusstest, dass du was vorhast.
1: Weil ich wusste, wenn ich morgen die Scheibe treffen möchte, gehe ich lieber, bevor es zu spät ist. Wir haben sonst auch immer noch eine Aftershow-Party quasi bei uns im Vereins Schießstand, aber da bin ich dann ferngeblieben von. Weil ich dachte so, ja, bevor ich dann hier morgen gar nichts mehr richtig sehen kann, bin ich lieber ein bisschen ruhiger unterwegs. Du stehst da und bist wirklich allein in diesem Schießstand quasi. Die Tür ist, meine ich, offen immer, oder so?
5: Da ist eine Aufsichtsperson rechts daneben, der schreibt. Und da ist vorne bei der Scheibe hinter seiner Wand, da ist jemand, der die auswertet.
0: Also ihr seid 3 Personen dann in dem
5: Schießstand? 3 Personen im Schießstand und da ist eine Glaswand dazwischen. Und in dem Raum dahinter, da sind dann die ganzen anderen Schützen, die dann das auch teilweise durch die Scheibe sehen können und auch früh genug jubeln können.
0: Jubeln? Ich habe ein Video gesehen, wie Timur am Jubeln war. Das sah doch sehr zurückhaltend aus in dem Augenblick.
1: Wenn du dann stehst und schießt, also ich muss auch wirklich sagen, ich war wirklich höllisch nervös. Also ich habe wirklich normales Schießen, wenn ich überlege, wie es sonst ist, wenn ich Dienstag schieße und wie es an diesem Sonntagmorgen war, vielleicht liegt es auch am Sonntagmorgen. Das war schon Samstagmorgen, es tut mir leid, wirklich. Ja, es ist schon was anderes gewesen. Und als dann wirklich getroffen war, ich konnte das gar nicht realisieren, tatsächlich, dass ich jetzt Schützenkönig bin, weil ich habe das vorher nicht so auf dem Schirm gehabt. Also ich wollte schon immer mal Schützenkönig werden, ja. Ich meine, wenn du im Dorf aufwächst und das eigentlich jedes Jahr Schützenfest mitnimmst, dann kommt das einfach, glaube ich, auch. Aber wenn du das dann selber realisierst, dass du einfach mit 20 Jahren jetzt Schützenkönig bist, vielleicht auch dann die Augen auf uns, auf mich gerichtet sind, dann ist halt nochmal was anderes, als wenn du quasi nur dabei stehst und daneben stehst. Weißt du? Wenn du dann da rauskommst und alle gucken dich an und das ist halt

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1: Bevor wir gleich an die Nachrichten abgeben, habe ich noch eine Überraschung für euch. Wir spielen jetzt ein Würfelspiel und ich gebe jetzt einmal den Würfelkasten rum. Jeder nimmt sich bitte einen Würfel raus und dann stelle ich euch gleich eine Frage.
2: GRC.
3: Ich habe AC.
2: GRC. Gesoffen ist geil.
1: Du kennst ja die Frage noch nicht mal. Du weißt noch nicht, was gefragt
4: wird. Haben wir eine Frage?
1: So, und ich bitte euch jetzt einmal euren Würfel zu würfeln. Nicht schummeln beim Würfeln, ich sehe das.
4: Oh, doch, fast.
1: Frage kommt jetzt. Jeder antwortet mit dem Buchstaben, den er gewürfelt hat. Und zwar, beschreibt euer bisheriges Thronjahr mit nur einem Wort, beziehungsweise was ihr erlebt habt. Und ich beginne jetzt mit Schützenkönig Timo Brelage. Dein Buchstabe?
4: Ich habe das S.
1: S wie? Was hast du erlebt? Was hat dir bis jetzt am meisten Spaß gemacht?
4: Ich glaube, saufen. Ne, ich glaube, ich weiß, saufen, ja.
1: Josephine?
3: Ha. Oh, ich muss dem überlegen.
1: Hot, heiß.
4: Wir sind ja eh alle heiß, also.
1: Heiter, humorvoll.
3: Ja, humorvoll.
1: Guck mal, wie spontan das kam, ne? Klasse.
3: Ja.
1: Luisa, dein Buchstabe?
5: U. Ich würde sagen, unfassbar.
1: Clemens, selten gehört heute.
6: Ja, ich habe auch ein S. Ich hätte gesagt, saugeil.
1: Passt. Jonas?
7: Ich habe ein U. Ich würde sagen, unterhaltsam.
1: Anton?
8: Ich habe das G. Ich würde sagen, GIG, Thron ist geil.
3: So.
1: Wieder ein Insider auf eurer Liste, ne? So, Präsident Ludwig, dein Buchstabe? Wie würdest du das Thronjahr, das bisherige Thronjahr beschreiben, der Jungs und Mädels?
9: Hervorragend.
3: Wow.
1: Wir melden uns gleich zurück nach den Nachrichten hier bei Schützenfest im Radio auf dem Sechterwelle mit Mitgliedern des amtierenden Schützenthrons aus Aschendorf-Moor.

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1: Ich bin Babit Büchner. Was passiert mit dem Geld auf einem Konto, wenn sich niemand mehr darum kümmert? Die Grünen wollen dazu einen Vorschlag in den Bundestag einbringen. Sie fordern ungenutzte Vermögen auf inaktiven Bankkonten für soziale Projekte und gemeinnützige Organisationen nutzbar zu machen.
2: Es geht um Guthaben, Sparbücher oder auch Wertpapierdepots, die einfach vergessen werden. Etwa weil der Inhaber verstorben ist und die Erben davon gar nichts wissen. Mehrere Milliarden Euro blieben so ungenutzt, heißt es von den Grünen. Dieses Geld für soziale Projekte zu nutzen, sei ein pragmatischer zusätzlicher Weg, ohne den Haushalt zu belasten. Wichtig dabei ist, dass die Ansprüche erhalten bleiben. Wer berechtigt ist und das nachweist, soll das Geld vollständig zurückerhalten. Tanja Wagner, Nachrichtenredaktion.
1: Wir haben genug Gas für den Winter, sagt die Bundesnetzagentur. Sie widerspricht damit Bedenken, dass unsere Vorräte in den kommenden kalten Monaten nicht ausreichen könnten für die Versorgung.
3: Vor allem die AfD hatte zuletzt immer wieder davor gewarnt, dass die Heizungen kalt bleiben könnten im Laufe des kommenden Winters. Die Befürchtung ist nicht aus der Luft gegriffen, denn aktuell sind nur 55% der Gasspeicher ausgelastet. Das ist wenig im Vergleich zu den Vorjahren. Aber die Bundesnetzagentur beruhigt, wir haben schon jetzt mehr Gas gespeichert, als wir im vergangenen Winter verbraucht haben. Und es bleiben noch Wochen Zeit für weitere Einspeicherungen, heißt es. Aus Berlin, Uli Reitinger.
1: Beim Ebola-Ausbruch in der Demokratischen Republik Kongo sind inzwischen mehr als 7000 Menschen nachweislich an dem Fieber erkrankt. Das zeigen neue Zahlen des Nationalen Gesundheitsinstituts. Der Ausbruch hat sich demnach auch auf eine siebte Provinz ausgeweitet. Die Experten gehen außerdem davon aus, dass viele Fälle nicht erfasst werden. Und zum Sport. In der zweiten Fußball-Bundesliga hat Magdeburg mit 3:0 gegen Kaiserslautern gewonnen. Bochum und Greuther Fürth trennten sich 1:1. Ebenfalls unentschieden trennten sich Eintracht Braunschweig und Dynamo Dresden. Dort stand es am Ende 2:2. Überschattet wurde die Partie vom Todesfall eines Fans. Er war nach einem Notfall im Stadion auf dem Weg ins Krankenhaus gestorben. Auf Wunsch der Familie wurde das Spiel fortgesetzt.
4: Und jetzt das Wetter für das Emsland und die Grafschaft Bentheim.
5: Am Nachmittag ein Mix aus teils dichten Wolken, teils Auflockerungen und auch einzelnen Schauern bei Höchstwerten von 19 bis 21 Grad. Morgen am Sonntag dann viele dichte Wolken, immer wieder Regen bei 17 bis 19 Grad.
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7: Willkommen zur zweiten Stunde Schützenfest im Radio. Und mir macht das mit den Würfeln immer so viel Spaß. In der ersten Stunde durften meine Gäste würfeln und ich bitte euch jetzt noch einmal zu würfeln. Ja, ihr würfelt mit Schmackes. So, und ich stelle euch jetzt noch mal eine Frage. Ihr antwortet dann Buchstaben, den ihr erwürfelt habt. Und ich fange jetzt mit Ludwig Rehbock an, Präsident des Schützenvereins Aschendorf-Mohr. Die Frage lautet, Schützenverein ist für mich. Dein Buchstabe und deine Antwort.
8: Ein M. Maßlos geil.
7: Wow. Josephine.
9: Ich habe ein C und und ich muss zu C sagen, dass es einfach cool war.
7: Luisa.
10: Ja, also ich habe ein H und ich würde sagen, dass es für mich ein kleines Stück Heimat ist.
7: Anton.
11: Ich habe den Buchstaben K, ich würde sagen König. Halt für Schützenfest, ne?
7: Jonas. Die Frage lautet, Schützenverein ist für mich.
12: Ja, ich habe ein Y. Ich würde sagen, yeah.
7: Profis am Werk. Clemens?
13: Ja.
12: Ich habe ein E. Ich würde sagen, eindrucksvoll.
7: König Timo.
14: Ich habe auch ein D wie Clemens. Ich sage, episch.
7: Wow.
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0: Standardanzahl an Personen bei euch?
1: Also ich würde sagen,
2: zwischen 5 und 10 Paaren.
0: Schon eine Menge, ne? Okay. So, und das sind jetzt nicht alles deine Arbeitskollegen, sondern ihr seid eine Clique, ihr kennt euch von hier und da.
1: Also tatsächlich, Arbeitskollegen sind, glaube ich, keiner miteinander. Also wir kennen uns wirklich aus dem Dorf. Also wir kommen alle aus dem Dorf, wir sind alle, wie man so sagt, wir sind Kinder aus dem Dorf einfach. Ein paar sind halt, sag ich mal, reingekommen durch den Partner jeweils, also zum Beispiel bei Josias und bei Clemens. Oder auch Lena, die jetzt auch nicht hier ist. Ihr Freund ist auch, kommt auch aus dem Dorf. Genau, die sind einfach dann aus dem Dorf dazugekommen oder einfach durch Leute, die in der Gruppe sind. Die Gruppe spielt schon wirklich sehr lange, muss man sagen. Also wir haben schon immer die Winterfeste zusammengefeiert im Verein, die Schützenfeste. Und dann kam das einfach, dass ich dann gefragt habe, ey, habt ihr Bock? Und da gab es eigentlich nur Positives.
0: Wir haben ja hier noch zwei Kollegen mehr am Tisch sitzen, die mitgeschossen haben um die Königswürde. Wäre er bei euch auch mit auf dem Thron gewesen? Habt ihr das vorher ausgemacht? Wenn wir, dann seid ihr alle mit dabei? Oder
3: also,
0: wenn du König gewesen wärst, wäre jetzt Timo auch mit auf dem Thron?
1: Jetzt nichts Falsches sagen, Jonas, ne?
3: Also ich denke mal, das wäre dann wahrscheinlich genau die gleiche Clique gewesen. Mhm. Ich hatte jetzt auch nicht so ein gutes Gefühl. Ich habe schon beim ersten Schuss gemerkt, das geht nicht so weit. Aber ich habe mich darauf eingestellt, dass es hätte sein können. Und dann wäre das eigentlich der gleiche Thron gewesen. Ja.
0: Ja. Wie habt ihr denn reagiert, als dann klar war, Timo ist König?
4: Also ich habe mich gefreut und ich habe mich auf ein schönes Jahr gefreut. Und vor allem auf das eigene Schützenfest. Ne? Da habe ich mich vor allem drauf gefreut.
5: Ja, also man muss dazu sagen, man hat da ja immer so ein bisschen drüber gesprochen, aber dass das dann wohl Wirklichkeit wird, ich habe das tatsächlich durch den Social Media Post erfahren auf Insta. Also ich war in dem Moment auf Insta und habe das Video gesehen, bevor ich das quasi durch Timo erfahren habe. Das war ganz lustig, weil man total überrascht ist dann. Also man dachte, es wird irgendwie nur das Video gezeigt und dann war es doch irgendwie Realität.
0: Ich hatte vorhin ein Foto eingespielt gehabt, ihr in den bunten Kleidern. Das heißt, auch das war schon alles vorbereitet. Ihr hattet alle diese abgepassten Kleider, passende Farben, Fliege zum Kleid. Das war schon alles parat.
1: Ja, also ich meine, ich habe meinen Leuten schon vorher gesagt, Jungs, ich habe ein gutes Gefühl. Ich meine, wir hatten auch das Glück, dass jetzt viele, das gehört auch dazu, muss man sagen, bei uns in der Gruppe. Ich meine, wir sind alle ja relativ jung, offensichtlich. Wir hatten jetzt bei sehr vielen Leuten hatten irgendwie Abschlussball von der Schule oder ich selber hatte auch Fachabitur, einmal Abschluss gehabt, Clemens hat Abitur gemacht, auch ein paar andere hatten dann ihren Abschluss, eigentlich fast alle haben einen Abschluss gemacht dieses Jahr, wo man gesagt hat, die hatten halt eh ein Kleid, da haben sich dann auch viele vielleicht auch gar kein neues Kleid gekauft und hatten das dann halt schon im Kleiderschrank hängen quasi, was dann natürlich dann auch gepasst hat natürlich, ne?
0: Und ihr macht auch als Throngemeinschaft, ihr macht natürlich alle Veranstaltungen mit, ihr besucht andere Schützenfeste, ihr nehmt als Thron auch an vereinsinterne Veranstaltungen teil. Bei welchen Veranstaltungen ist Anwesenheitspflicht für den König, für den Thron?
2: Also wie gesagt, Schützenfest logischerweise. Dann haben wir das Abschlussgrillen am 2. Oktober jährlich. Da müssen sie auch kommen, sind sie zwangsverpflichtet. Da darf der König grillen. Und dann haben wir noch das Winterfest.
1: Das weiß ich nicht.
2: Das weißt du es jetzt.
0: Schön, dass du mitgekommen bist heute.
2: Das wirst du dann am Freitag noch unterschreiben dürfen, wenn dir die Scheibe aufgehängt wird. Ja, und dann haben wir noch das Winterfest, das einmal im Jahr, da müssten sie auch erscheinen.
0: Macht euch denn jetzt schon als Throngemeinschaft Gedanken über das Outfit im kommenden Jahr?
1: Also ich glaube, wir Jungs haben da weniger Stress. Ich glaube, die Frage können wir am besten an die beiden Mädchen mal weitergeben, weil wir Jungs passen uns eigentlich immer der Kleidfarbe an, der Fliege. Sonst haben wir immer schwarze Hose, weißes Hemd. Können am besten, glaube ich, Luisa und Josie was zu sagen.
5: Mach mir schon Gedanken, aber ich glaube, das hat noch ein bisschen Zeit. Also natürlich hat man, also ich fand mein Kleid tatsächlich sehr schön. Natürlich würde ich das gerne nochmal tragen, aber wenn es dazu kommt, dass ich mir ein neues hole, dann sieht man das nächstes Jahr im Schützenfest.
0: September, Oktober, November, Dezember, Januar, Februar, März, April, Mai. Noch 8 Finger, dann ist Schützenfest, ne?
1: Ja, ist geil.
5: Sei Dank.
0: Und die Zeit rennt.
2: Ja, es ist leider so, dass die Zeit rennt. Weil das schöne Jahr als Thron wird wahrscheinlich auch für euch wieder viel zu schnell zu Ende gehen. Wir haben bald Weihnachten.
1: Ich meine, einfach genießen, was wir noch vor uns haben. Ne?
0: Mhm. Auch zu Weihnachten kommt denn der amtierende König als Weihnachtsmann und.
1: Ja, ich komme durch jeden Schornstein im Dorf und bringe die Geschenke vorbei. Ist doch logisch.

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1: Als Schützenthron und als Schützenkönig steht man viel in der Öffentlichkeit. Ihr seid heute zu Gast bei Schützenfest im Radio. Das ist eine große Ehre für mich, dass ihr dabei seid als offiziell jüngster Thron in der Vereinsgeschichte. Wie nehmt ihr das so wahr, dass ihr jetzt in der Öffentlichkeit steht? Medien berichten über euch. Ihr seid, es gibt viele Fotos von euch auf Instagram, Facebook. Ihr habt ja selbst einen Channel. Aber das, wie nehmt ihr das auf und wahr, dass ihr so jetzt im Rampenlicht steht?
2: Also ich fühle mich jetzt noch nicht ganz wie Cristiano Ronaldo vielleicht, aber...
1: wir haben einen Groß hier am Tisch, ne?
2: Stimmt, wir haben einen Groß haben wir am Tisch, also eigentlich haben wir einen Fußballstar unter uns vielleicht. Ich würde schon sagen, dass wir hier in der Umgebung, vielleicht im Emsland, kann man, wenn man so sagt, nördliches Emsland vor allem, schon recht bekannt jetzt sind, auch recht im Mittelpunkt stehen, also ich meine...
1: Wie ist das für euch? Ist das jetzt ungewohnt? Ich meine, ihr jungen Leute, ihr seid ja was jünger. Ludwig und ich, wir gehören zu der älteren Generation.
2: Ihr seid beide erst Mitte 30 oder nicht?
1: Wir sind alle um die 30, genau. Wenn ich mal so sagen darf, ihr hängt ja eigentlich sowieso rund um die Uhr am Smartphone, ihr seid rund um die Uhr auf TikTok.
2: Also, ich habe kein TikTok.
1: Noch nicht. Hat euer Verein noch kein TikTok?
2: Nee.
1: Dann wird's aber Zeit.
3: Nur Insta.
1: Also, was ich damit sagen möchte, ihr jungen Leute seid viel online, Instagram, Facebook und hier und TikTok und so. Es wird viel gepostet, viele Selfies und sowas. Es ist natürlich was anderes, wenn man ein Selfie postet, als wenn man jetzt ein offizielles Vereinsfoto macht, in Kleid, in schick, ohne diese Apps, die einen nicht hübsch machen, um das mal so zu sagen, weil man braucht keine Apps für Fotos.
2: Ja, wir sind alle gleich schön.
1: Das soll jetzt ein Kompliment sein, überhaupt so allgemein. Also man muss keine Filter haben. Man ist so schön, wie man ist. Da gibt es doch so ein Lied, ne? Du bist gut genug.
2: Oder? Du bist gut genug. oder Manuel Heiler.
3: Du bist so besser.
1: Nein, das war eigentlich ernst gemeint jetzt von mir.
2: Jetzt gestrichen, du bist Manuel, I love you.
1: Ja, es war eigentlich schon ernst gemeint. Also man braucht keine Filter.
2: Nein, stimmt.
1: Also, so, ist was anderes jetzt, wenn man ein Foto von sich auf wie Snapchat.
2: Snapchat.
1: Guck mal, ich bin schon älter, ne? Und TikTok von sich postet als jetzt ein Vereinsfoto. Wie ist das für euch Frauen, Damen?
2: Weil ich heikles Thema.
1: Ja, bitte.
3: Nee, also ich finde, natürlich war es im ersten Moment ungewohnt, dass, wo wir die Fotos gemacht haben, 10 Leute vor uns standen mit Kamera und Handy und hier reingucken und da reingucken. Aber wo das Foto dann in der Zeitung war, wird das natürlich auch von der Familie gesehen und man kriegt Nachrichten. Bei mir war es tatsächlich auch in der Klassengruppe drin, ne? Man wird gefragt. Mhm. Und dann mit dem Zeitungsartikel, der dann auch noch dazu kam, ich fand, das war schon... natürlich irgendwo ein schönes Gefühl, weil man dann auch nochmal positives Feedback bekommt. Aber ich werde von Lehrern angesprochen, die selber immer auf dem Schützenfest sind, auf dem Thron waren, wie das denn ist. Und man wird, wenn man irgendwo anders unterwegs ist, wurden wir beide auch schon angesprochen mit, ihr seid doch der Thron aus Aschendorfer Moor. Also es ist irgendwo schon ein schönes Gefühl, wenn man sich dann ja auch ein bisschen geehrt fühlt. Und die Leute sehen einen auch einfach. Und man muss sagen, aus dem Verein kam auch super positives Feedback. Man wird auch einzeln angesprochen, also das ist schon sehr, sehr schön.
1: Wenn ich es mal so frech sagen darf, jeder Schritt wird praktisch unter Lupe genommen. Was macht ihr, wie präsentiert ihr euch?
2: Ja, also das war jetzt zum Beispiel bei mir so. Da meinte meine Mutter auch zu mir, Timo, du darfst nicht kotzen.
4: Also die Wortwahl ist ja nicht gerade die, die wir haben wollen. Ne?
2: Nein, aber es ist natürlich was anderes, wenn du auf dem Thron bist und die Augen sind auf dich gerichtet. Auch wenn du dann... bei anderen Vereinen marschierst, merkst du, dass die Augen doch schon immer oft auch ein bisschen aufgerichtet sind, weil du einfach das Gefühl hast, alle gucken auf dich.
3: Man kommt ja auch Sprüche von der Seite, ne?
2: Genau, Sprüche also von der Seite.
3: Vor beim Marschieren, dann kommt da, boah, schaut mal, die sind ja total jung. Also man achtet auch, finde ich, total darauf. Also wenn ich marschiere, ich achte auch auf die Leute, wie die auf uns reagieren, wie die auch vielleicht mit uns kommunizieren in dem Sinne. Also da achtet man schon drauf.
1: Ludwig, gibt es sowas wie ein Handbuch für den Schützenkönig, wo drin steht, darauf hast du zu achten, mach das nicht, mach das nicht, mach das nicht?
4: Haben wir bei uns nicht, nein. Aber wir werden nochmal in Sprache arbeiten.
2: Ich glaube, wir könnten einfach anders Spruch fein und lustig als Handbuch benutzen. Also ich glaube, der passt eigentlich ganz gut.
3: Ja, also man muss auf jeden Fall sagen, das wurde uns von Timos Mama, die sich auch den ganzen Abend mega gut um uns gekümmert hat. Also das kann man an der Stelle auf jeden Fall nochmal sagen, dass sie nicht nur bei Timo zu Hause, sondern auch wo wir auf dem Thron waren, immer irgendwie da war und uns unterstützt hat, gerade auch uns Mädels.
5: Genau, mit unseren Kleidern, ja, genau, mit Sicherheitsnadeln.
3: Die war immer irgendwie zur Stelle, also das kann man auf jeden Fall auch nochmal erwähnen. Aber auch dann wird gesagt, pass auf, wie du die Treppe hochläufst mit deinem Kleid. Das sind solche Dinge, die man
5: vielleicht in der Aufregung auch vergisst.
3: Ja, oder auch gar nicht drüber nachdenkt. Also ich würde niemals da aufpassen, wie ich die Treppe hochlaufe, aber da ist das halt so. Und das sind solche Kleinigkeiten, wo man halt irgendwie auch drauf aufpasst, wie man sich da auch präsentiert.
1: Präsentieren tut man sich auch, wenn man Königstanz tanzt. Habt ihr vorher schon mal tanzen trainiert? Habt ihr gewusst, wenn ihr als Königspaar auf der Tanzfläche seid, dass ihr dann zu dem und dem Song tanzt?
2: Ja.
1: Habt ihr das alles schon mal einstudiert?
2: Das ist eigentlich eine sehr lustige Story sogar. Aber erstmal muss ich kurz Mama grüßen, ne Mama? Die Grüße, ne? Danke nochmal für alles. Aber fürs Tanzen haben wir tatsächlich wochenlang geübt. Das ist so. Also wir haben, Nicola und ich, haben uns tatsächlich schon öfters getroffen. Wir haben im Dorf haben wir eine alte Schule quasi, wo wir uns dann oben, wir haben oben so einen Gemeinschaftsraum quasi, der ist ungefähr so groß wie dein Studio. Also riesig. haben uns getroffen. Haben uns da hingesetzt mit einer Veteranin und zwei Flaschen Cola. Und obwohl sie trinkt lieber Sprite als Cola, aber das ist ja egal. haben uns da hingesetzt und haben tatsächlich uns YouTube-Videos angeguckt. Und haben,
1: wie man tanzt?
2: Ja, wie man Discofox tanzt. Also ich habe schon Tanzkurse gemacht, Nicola hatte keinen. Dann haben wir erstmal die Basics, konnte sie auch auf jeden Fall. Aber wir wollten auch vielleicht ein bisschen mehr machen, ne, als Paar, als Königspaar. Und dann haben wir uns tatsächlich in der Schule getroffen, auch sehr regelmäßig, 6-7 Mal bestimmt. Und auch einmal mit der ganzen Gruppe, da das aber nicht so ganz funktioniert, dann wurde es eher ein Trinken von wasserhaltigen Getränken. Tanzen mal durstig ist so. Aber wir haben tatsächlich viel geübt dafür, weil mir war es selber auch sehr wichtig, dass es halt vernünftig aussieht, weil ich meine, du bist eigentlich, oder im besten Fall ist man ja nur einmal König. Man ist ja jetzt nicht so oft König, deswegen war mir es schon wichtig, dass es halt vernünftig aussieht. Und deswegen haben wir schon dafür auch lange geübt.
1: Ich habe schon rausgehört, dass du das Ganze auch schon sehr ernst nimmst. Auch wenn mal hier und da mal hier so ein flotter Spruch läuft, ganz tief im Inneren, bist du doch so einer, der auf Tradition achtet und auch viel Wert drauf legt, dass es vernünftig ist.
2: Das ist wirklich sehr wichtig, dass das gut ankommt vor allem. Also man will ja auch, dass die Leute, du machst es ja auch ein bisschen fürs Dorf einfach, dass die Leute sehen, ey, guck mal, die machen das, dann können wir das auch machen so ungefähr. Du willst ein bisschen auch vielleicht ein Vorbild sein fürs Dorf, für die jüngere Generation, die wir auch im Dorf haben. Mhm. Und da muss man auch einfach als Vorbild vorangehen und einfach dann auch sagen, ey, es gibt Traditionen, die sind wichtig, die muss man auch beibehalten, wie das Schützenfest, wie den Ehrentanz, dass das nicht, also für mich ist Ehrentanz wichtig, also ich finde das wirklich wichtig. Auch, dass man vernünftig tanzen kann, das finde ich auch wichtig. Und das finde ich auch immer schade eigentlich, wenn Leute nicht tanzen können, ist das wirklich, vor allem finde ich auf dem Dorf, wirklich schade. Weil das ist einfach so ein Kulturgut, was wir haben und wir haben auch ein, zwei Leute, die das nicht konnten in so einer Gruppe. Ich meine, das kann man nicht ändern, aber wir haben dann halt uns zusammengesetzt und haben das geübt. Und dann lief das auch. Also wenn es dann nur die Basic-Schritte sind, dann sind es nur die Basic-Schritte, aber
5: es hat sich was bewegt auf der Tanzfläche.
2: Genau, es hat sich was bewegt auf der Tanzfläche. Und ich meine, die alten Leute können ja auch alle, die älteren Leute oder jüngeren Leute können ja auch alle tanzen.
1: Fast alle tanzen.
2: Deswegen war mir es schon wichtig, dass wir auch alle tanzen können. Für mich gehört Tanzen dazu, deswegen habe ich auch klar gesagt, wir tanzen alle.
1: Ja.
2: Und wir lernen das sonst zusammen auch.
1: Ich möchte mal eben Ludwig reinholen. Ludwig Rehbock, bist Präsident des Schützenvereins Aschendorf-Moor. Wenn du so hörst, dass jetzt auch die Jungs und Mädels am Tisch sich wirklich reinknien, auch in diese Aufgabe des Throns, wenn sie sich auch sehr beschäftigen mit dem Tanzen, dass es alles optisch auch kleidermäßig aussieht. Was macht das mit dir? Du bist auch schon, wenn ich sagen darf, ein alter Hase in der Schützenfestszene.
4: Was macht das mit mir? Ich finde es schön, dass die jungen Leute das Thema ernst nehmen, dass man auf sein Erscheinungsbild achtet, sollte jedem klar sein. Ich auch als Präsident möchte da nicht über das Schützenfestgelände strumpeln, hat es früher auch schon mal gegeben, das geht einfach nicht. Aber der junge jetzige amtierende Thron, man hat es ja gehört, die nehmen das sehr ernst und ich finde das ganz toll.

0: ja, ein Motto, das ganz gut passt. Das hat meine Schwester in der Entzündung gesagt: Feiern und gut aussehen. Das ist so quasi unser Motto.
1: Nochmal bitte auf Hochdeutsch.
0: Feiern und gut aussehen.
1: Alles klar. Mhm.
0: Ich meine, wir sehen eigentlich alle auch gut aus. Feiern können wir auch alle. Deswegen passt das eigentlich ganz gut. Wir sind, glaube ich, schon froh, dass wir jetzt dieses Jahr mit Social Media angefangen sind. Das war nämlich davor bei unserem Verein zum Beispiel jetzt nicht so aktiv. Ne? Wir haben jetzt wirklich vor dem Schützenfest früh angefangen, viele Videos zu posten, die auch dann teilweise mit 20.000, 30.000 Aufrufen etwas Aufmerksamkeit regeneriert haben, was natürlich auch dann gute Werbung für den Verein ist. Ja, wie viele Leute dann dadurch tatsächlich zum Schützenfest kommen, weißt du natürlich nie. Aber dass du einfach den Verein ja auf die Bildfläche holst einfach, ne? Dass du da einfach, das ist, wenn du, die meisten jungen Leute sind am Handy heutzutage, ist ja kein Geheimnis. Und wenn die dann durch Instagram scrollen quasi, dass die dann quasi wirklich uns dann auch mal sehen, vor allem im Sommer, wenn die For You heißt das ja heutzutage.
1: Was?
0: Das ist For You, das ist ja, wenn du auf Instagram die Reels anguckst, dann hast du eine extra Seite für dich. Und das ist bei mir zum Beispiel auch so, dass bei mir immer regelmäßig Schützenfest-Videos vorkommen. Also ich weiß nicht, wie es bei euch ist, aber...
2: Ja, auch von Bual und so, die haben ja auch viele Videos gepostet. Also man bekommt dann von den anderen Schützenvereinen auch wohl mal was mit.
0: Genau, das ist halt heutzutage so. Also früher, wie hat man erfahren, dass jemand neuer König ist? Wahrscheinlich durchs Telefonieren. Heutzutage merkst du das, weil auf Instagram vor 5 Minuten das Reel gepostet worden ist, wer neuer König ist. Also das ist halt einfach die Sache heutzutage so, ja... So sieht man, was wo abgeht, ne?
1: Ludwig, wie stehst du zu dieser Geschichte? Social Media, wie erlebst du das? Wie erlebst du gerade diesen Trend, diesen Hype? Dass sich auf mal, wenn er schon sagt, zigtausend Leute sich so einen Clip anschauen, scheint das Interesse auf jeden Fall da zu sein, ne?
3: Also das Interesse ist da, das Interesse ist auch bei der älteren Generation da, bloß wir haben es vorher nicht auf den Schirm gekriegt. Und ich muss dann auch ganz ehrlich sagen, wir sprechen jetzt von einem jungen Ton. Wir haben uns im Vorstand auch verjüngt, bei der letzten Generalversammlung. Wir haben jetzt eine Kassenführerin und Schriftführerin, die beide jünger sind als ich, also unter 50, unter 40 teilweise. Und auch der Rest vom Vorstand. Ich bin da jetzt so der Senior. Ich habe jetzt auch gesagt, ich mache das noch so ein bisschen weiter, weil ich den jungen Leuten auch nicht ins kalte Wasser schmeißen will. Also wir sind damals auch schon, ich habe damals vorher schon mit Facebook angefangen, bloß ich bin da nicht so firm wie die jungen Leute. Und ich finde das ganz toll, was da gelaufen ist. Und man sieht ja, du hast gesagt, Brual, die haben sich das ja alles bei uns abgeguckt.
0: Ja, anders geht's ja nicht, ne? Wir müssen ja die Vorreiter sein für irgendwas, ne? Wir sind ja die Main-Character in Papenburg,
2: genau,
0: also.
1: Ey, sag mal, habt ihr euch irgendeinen Zettel gemacht, welche Worte ihr heute mit in die Sendung bringen möchtet?
0: Ja, wir haben die Tagesschau geguckt und gesagt, ey, welche Jugendwörter bringen wir rein? Die nicht ganz cringe sind.
2: Jetzt haben wir schon 3.
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1: Willkommen zu einer Rubrik, die nennt sich die auf der Sprechstunde. Ich sage mal ohne Termin einfach durch und erzähle dem Doktor, was euch auf dem Herzen liegt. Und ich öffne die auf der Sprechstunde jetzt für Ludwig als Präsident des Schützenvereins Aschendorf-Moor.
2: Ich grüße natürlich meinen kompletten Vorstand, wo ich top mit zusammenarbeite, auch der jetzt neu gewählte Vorstand. Bedanke mich bei dem ehemaligen Vorstand und bedanke mich auch bei den ganzen anderen Mitgliedern des Vereins, die auch ehrenamtlich tätig sind, auch wenn sie mal keinen Posten haben, wenn man fragt, hier das und das, wir müssen den Platz vom Unkraut befreien oder sonst was, Schießstand irgendwas renovieren, es sind immer Leute, die da freiwillig mithelfen. Dafür mein herzliches Dankeschön. Ich war ja letztes Jahr Schützenkönig und ich möchte mich unbedingt noch bei der alten Throngemeinschaft und vor allen Dingen auch bei der Königin Danja, meine eigene Frau, möchte ich mich auch noch bedanken. Toll, dass ihr die anderthalb Jahre, die zwei Jahre mitgemacht habt.
1: Dann öffnen wir die offene Sprechstunde nochmal für den König Timo Rehlage. Du darfst jetzt für den ganzen Thron sprechen.
3: Also erstmal grüße ich ganz meine lieben Eltern, Mama, Papa. Ja, danke schön, dass ihr mich so unterstützt habt dabei. Ich glaube, ohne euch wäre es nicht möglich gewesen. War sehr viel davon nicht möglich gewesen. Ihr habt euch immer viel darum gekümmert und auch generell einfach den ganzen Verein, dass der uns halt so supportet hat. Wir haben kein negatives Feedback bekommen vom Verein. Immer nur Leute, die uns unterstützt haben dabei, immer helfende Hände, die uns immer supportet haben. Und es war einfach sehr schön. Ich möchte mich auch auf jeden Fall bei Nikola bedanken und nochmal für alle, wir sind nicht zusammen. Wir wollen nicht zusammen sein, weil es hört man immer wieder auf vielen Schützenfesten, dass die Leute sagen, wir sind zusammen. Nein, wir sind nicht zusammen. Wir wollen beide nicht, dass wir zusammen sind. Also es wäre ganz cool, wenn ihr aufhört, damit zu nerven, weil es nervt.
4: Aber man könnte vielleicht auch noch an der Stelle sagen, wir als Throngemeinschaft, dass wir uns auch bei Timo bedanken, dass er uns die Chance gibt, dass wir mit auf dem Thron sein dürfen.
5: Wirklich toll, schon in so jungen Jahren.
1: Es war mir eine ganz große Freude, heute den Schützenverein Aschendorf-Moor von 1955 bei mir in Dahlem Großer Sand begrüßen zu dürfen. Und ich bestehe auf Großer Sand, so wie ihr auf Moor besteht. Wir haben auch nur zwei Straßen.
3: Wir haben drei. Wir sind größer.
1: Wow, das habe ich gegönnt, auf jeden Fall.
3: Ja, klar.
1: Ihr habt doch mehr O's. Wir haben im Großen Sand nur ein O. Großer Sand. Sand ist kein O drin, ne?
3: Nee, nicht. Wir haben drei.
1: Aschendorf. Ihr seid uns weit voraus, ey.
5: Drei O's, drei Straßen.
1: Also, wir haben heute viel gelernt vom Schützenverein Aschendorf. Moor, Ludwig, du hast jetzt deine Jungs und Mädels so mal außerhalb des Schützenvereins kennengelernt. So, dein Fazit, bist du zufrieden?
2: Ich bin total zufrieden und werde immer mitgehen jetzt.
1: So. Als Aufpasser oder als Fahrer?
2: Ich werde das mit dem Fahren, das war eine Ausnahme. Nächstes Mal lasse ich fahren.
3: Es war wirklich wunderschön. Also ich glaube, wir können einfach nur Danke sagen, Ingo. Und
4: Vielen Dank.
1: Wir finden euch Social Media, Facebook, Instagram einfach mal Ausschau halten nach dem Schützenverein Aschendorf-Moor. Und Webseite habt ihr auch schützenverein-aschendorfmoor.de. Ne, da findet man weitere Infos. Und wer mehr über euch erfahren möchte, kann euch einfach über Instagram, Facebook anschreiben. Und ich weiß aus Erfahrung, man bekommt auf jeden Fall eine Antwort. So, dann kommen wir jetzt auch schon zu unserem Abschiedsgetränk und Abschiedshoridor. Nochmal vielen Dank, dass ihr die weitere Anreise aus Aschendorf-Moor getätigt habt, jetzt nach Dahlem Großer Sand. Ich wünsche euch noch ein tolles Thronjahr. Werd verfolgen, was ihr macht. Und von mir aus, ihr wisst ja, wo die Haustür ist.
3: Ja, jetzt wissen wir es.
1: Klingeln und dann mache ich die Tür auf. Ihr seid jederzeit herzlich willkommen. Ludwig, du auch. Immer wieder herzlich willkommen.
3: Auch als Fahrer.
2: Als Fahrer geht nicht, das ist einmalig.
1: Hin vielleicht, aber zurück geht schwer, ne? Nein, Spaß. Ja, vielen Dank. Und wir beenden die Sendung gleich mit einem Abschiedsdrink und mit einem Abschiedshorido, so wie das hier heißt bei euch, ist es ein Abschiedsgutschuss. Euch eine gute Heimreise.
3: Dankeschön.
2: Vielen Dank für alles, für das Essen, für das Trinken.
1: Und liebe Hörerinnen und Hörer, vielen Dank fürs Einschalten. Infos zur Sendung findet ihr auf Facebook und Instagram unter Schützenfest im
2: Radio.
1: Die Gläser sind gefüllt, habe ich gesehen, bei dem einen und dem anderen. Und das Abschiedshorido darf einleiten der Schützenkönig Timo Bredage, Schützenkönig 2026-2027. Für die Grüße aus Dahlem, Horridu, bis bald. Und jetzt Timo.
3: Ja, einmal vielen Dank an die ganzen Hörer und unsere Eltern vor allem, die uns alle supportet haben. An den ganzen Verein, der hinter uns steht, an die anderen Vereine, wo wir hingehen dürfen, wo wir mit gemeinsam feiern dürfen. Und ich freue mich, das Schützenfestjahr ist ja schon fast vorbei jetzt, aber ich habe mich auf jeden Fall gefreut, dass wir überall hingehen durften. Ich freue mich auf unser Schützenfest, 7. 8. Mai. 7. Mai ist ja quasi unser Throntag dann nochmal, Freitagabend nächstes Jahr, wo ich dann hoffe, dass auch einige Leute kommen werden. Vielleicht auch Leute, die den Radiobeitrag gehört haben. Dass wir dann eine geile Stimmung im Zelt haben auf jeden Fall. Und in dem Sinne sage ich einfach nur drei Wochen. Gut!
6: Schuss!
3: Gut!
6: Schuss!
3: Gut!
6: Schuss!
3: Prost!
6: Prost!

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1: Ich bin Babette Büchner. In mehreren Städten in Deutschland gibt es heute Demonstrationen für eine offene demokratische Gesellschaft. Unter dem Motto »Kein Schritt zurück« gegen die AfD und rechte Hetze zogen etwa in Düsseldorf rund 20.000 Menschen durch die Innenstadt. In Berlin wurden 30.000 Teilnehmer erwartet, in Leipzig waren es 3.000. Mehrere politische Initiativen hatten zu den Protestkundgebungen aufgerufen. Was passiert mit dem Geld auf einem Konto, wenn sich niemand mehr darum kümmert? Die Grünen fordern ungenutzte Vermögen auf inaktiven Bankkonten für soziale Projekte und gemeinnützige Organisationen nutzbar zu machen. Sie wollen dazu einen Vorschlag in den Bundestag einbringen.
2: Es geht um Guthaben, Sparbücher oder auch Wertpapierdepots, die einfach vergessen werden, etwa weil der Inhaber verstorben ist und die Erben davon gar nichts wissen. Mehrere Milliarden Euro blieben so ungenutzt, heißt es von den Grünen. Dieses Geld für soziale Projekte zu nutzen, sei ein pragmatischer zusätzlicher Weg, ohne den Haushalt zu belasten. Auch Union und SPD wollten das Thema schon angehen. Wichtig dabei ist, dass die Ansprüche erhalten bleiben. Wer berechtigt ist und das nachweist, soll das Geld vollständig zurückerhalten. Tanja Wagner, Nachrichtenredaktion.
1: Mittelständische Unternehmen sollten künstliche Intelligenz nicht nur nutzen, um Zeit und Geld zu sparen. Die Geschäftsführerin der Beratungsfirma A11 sagte der dpa, Firmen könnten damit vor allem mehr Umsatz machen. Dafür müssten sie sich aber auch trauen, ihre Arbeit neu zu organisieren.
3: Die KI-Expertin nennt ein einfaches Beispiel. Übernimmt KI lästige Büroarbeit oder Dokumentation, haben die Mitarbeiter mehr Zeit für Kunden und neue Produkte. Gerade wenn Fachkräfte fehlen, könne das helfen. Und dafür braucht es nicht unbedingt die teuersten KI-Modelle aus den USA. Für viele Aufgaben reichen einfachere, frei verfügbare Systeme, die Firmen sogar auf den eigenen Rechnern laufen lassen können. So bleiben sensible Daten im Haus. Zoe Tassovali, Nachrichtenredaktion.
1: Und zum Sport, die Ergebnisse der zweiten Fußball-Bundesliga. Magdeburg-Kaiserslautern 3:0, Greuther Fürth, Bochum 1:1 und Braunschweig und Dresden trennten sich 2:2.
4: Und jetzt das Wetter für das Emsland und die Grafschaft Bentheim.
5: Am Nachmittag ein Mix aus teils dichten Wolken, teils Auflockerungen und auch einzelnen Schauern bei Höchstwerten von 19 bis 21 Grad. Morgen am Sonntag dann viele dichte Wolken, immer wieder Regen bei 17 bis 19 Grad.
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allen einen wunderschönen Samstagabend. Hier aus dem Zechwelle-Studio Emlichheim. Hier ist für euch die Gerd Schlagerbox-Sendung. Und das alles in Vertretung von oder für Günter Köller.

Wie gesagt, hier ist die Gerd Schlagerbox-Sendung aus dem Zwerchfelder Studio Emlichheim. Und wollte jemand grüßen heute Abend, kann natürlich gerne gemacht werden unter der Nummer 0162 305 337 und die 9. Also lasst was von euch hören, wo das Radio ansteht. Hier auf den Frequenzen der Zwerchfelder. Und auch eben die Nederlandse Leusteraars, auch eben de Groetjes. Hier uit de studio, hè. Ook voor euch gilt die Nummer 0031-162-305-337 und die 9. Auch ihr könnt natürlich die Sendung mitgestalten heute Abend.

Auch in speziell eine Herzenwünsche, EV. Wo im Moment der Gast Sänger auftritt, Sunny. Moin ins Studio, schöne Sendung und gebt Gas. Ich grüße alle, die mich kennen, Freunde Funker, alle, die heute Dienst haben. Danke dafür, Musikwunsch, Randolf Rose, was ihr so da habt. Es grüßt der Klaus. Unser Lutz, der grüßt unseren Schützen Alfons, der mit einem fulminanten Schuss die Krone des Adlers heruntergeschossen hat. Horrido Schlucktit. Horrido des Stammtisch Schlucktit grüßt von ihrem Stammtisch Schützenfest ganz herzlich seinen Kronenkönig Alfons. Bleibt so wie du bist, der alte Rookie. Liebe Grüße. Wir grüßen unsere Majestät Julius mit Adjutant Louis oder Louis und ihrem Stammtisch Schlucktit. Nicht vergessen, Alfons ist auch mit von der Partie. Ja, und die wünschen sich den Musikwunsch Summer of 69 von Bryan Adams. Ja, schauen wir mal, was wir da machen können, ne?

Hier ist für euch die Gerd Schlagerbox-Sendung aus dem Zechtwelle-Studio Emlichheim in Vertretung für Günter Köller. Aber auch uns könnt ihr erreichen unter der Nummer 0162 305 337 und die 9. Lasst was von euch hören, wo wir gehört werden. Hier von der Zechtwelle-Studio.

Und alle, die es nicht so schnell mitbekommen haben, die Nummer 0162 305 337 und die 9 ist die Nummer für euch. Ja, auch der Alfons grüßt zurück.

Moin Gerd, der Stammtisch Schlucktiet grüßt den Busfahrer Jan Philipp Wilmering und wir hoffen, dass er uns nachher alle noch nach Kettenkamp bringt. Moin Gerd, der Günther Stammtisch aus Biene grüßt Günni. Heute feiern wir Oktoberfest in der Andres Partyhütte. Ich grüße den Griechen André und Daniela, meine Schwester Manuela und mein Schatz Inga. Die Frauen sehen super aus und wünschen uns heute einen schönen Abend mit dir. Prost, euer Sir Lancelot. Musikwunsch 180 Grad vom Wendler. Ja, haben wir schon gehört und hoffe, ist übergekommen. Auch eben auf den Campingplatz. Zu Uwe und die Gabi. Moin Gerd, ich grüße den gesamten Stamm der Schlucktiet. Der Adler wird heute noch in den Staub fallen und Tim grüßt alle Schützen. Moin Gerd, schön, dass du auf Sendung bist. Der Grieche vom Günther-Stammtisch grüßt Dani, Manuela, Inga und Sir Lancelot auf ein schönes Oktoberfest in Biene. Der Alfons vom Stammtisch Schlucktiet grüßt auch den Miki und Uwe am Dümmersee oder Dümmer Campingplatz. Wir wünschen auf diesem Wege unserer Schwester und Schwägerin Johanne Futh, die sich leider den kleinen Finger gebrochen hat, alles, alles Gute und gute Besserung von Martha und Helmut, Jenny und Arnold, Dini und Friedhelm, sowie auch eben Anita und Wolfgang. Musikwunsch, nur die Liebe kann uns retten von Roland Kaiser. Ja, Gerd, wir grüßen dich hier von der Steinhäger-Zentrale bei der BHK-Hütte. Unser alljährliches Stammtisch-Schützenfest läuft auf Hochtouren. Wir freuen uns sehr, dass du heute doch die Sendung hast. Und wir sind die größten Fans deiner Sendung. Liebe Grüße vom Stammtisch Schlucktiet. Und wir grüßen unsere Birkenschläger-Rentner-Kollegen Glashoch-Rangers auf ihrem Kaffee- und Kuchenschützenfest bei Buchs Reinhold zu Hause. Viel Spaß bei eurem Sitzparty. Ja, ihr merkt wohl, es geht richtig los hier mit euren Grüßen. So soll's sein. So macht es Spaß. Hier nochmal die Nummer für euch, 0162 305 337 und die 9. Also lasst was von euch hören, wo das Radio ansteht, von der Emsrechtewelle. Oder wo ihr uns auch hören könnt. 0162 305 337 und die 9. Und weiter geht's mit Musik. Wir wünschen euch weiterhin viel Spaß bei der Sendung.

Moin Gerd, super Sendung, schöne Grüße zu euch ins Studio und natürlich an alle, die mich kennen. Und der Gruß kommt von Helmut vom Campingplatz Jungernwehl. Moin Gerd, schön, dass du heute sendest. Nils und Max aus Berlin sind bei uns und es gab Kartoffelpuffer. Wir grüßen auch Timo und Sabi, die mit dem Wohnmobil unterwegs sind. Und Musikwunsch ist Engelbewahrer von Marco Schüttmacher. Und viel Spaß wünschen Klaus und Birgit aus Lingen. Super, super Empfang in Feldhausen. Gruß komme von Klompi und wünsche mir das Lied Der hellste Stern von DJ Ötzi. Grüße gehen an Georg, der mich nach Scharpen fährt. Gruß komme von Moggi.

Horrido, der Stammtischlupti, grüßt einen Engel auf Erden, Alfons. Ebenso grüßen wir unseren Bruderverein Glashoch Rangers, Friendl oder Friendly, Reminder und Jungs um 7:30 zu Hause sein. Dann kommt das ASD zum Ausziehen. Liebe Grüße!

Schöne Grüße gehen auch hier an Sunny, der Sänger heute in Emlichheim. Und ich gehe mal davon aus, dass er schon langsam wieder in Richtung Leer unterwegs ist.

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1: Ich bin Babette Büchner. In mehreren Städten in Deutschland gibt es heute Demonstrationen für eine offene demokratische Gesellschaft. Auf Plakaten und mit Sprechchören fordern die Teilnehmer mehr gesellschaftlichen Zusammenhalt und eine Überprüfung der AfD.
2: Kein Schritt zurück gegen die AfD und rechte Hetze, hieß es etwa in Düsseldorf. Unter dem Motto Freiheit muss verteidigt werden, wurde in Hamburg zum Handeln aufgerufen. Kondome werden besser geprüft als rechte Verdachtsfälle, stand auf den Plakaten in Schwerin zu lesen. Berlin, Leipzig, Mainz, München, überall reihten sich Tausende in die Protestzüge ein. Von Familien beim Samstagsausflug über die Omas gegen rechts bis hin zu Gewerkschaftsmitgliedern. Tanja Wagner, Nachrichtenredaktion.
1: US-Präsident Donald Trump hat bei seinem Besuch in Irland für große Aufregung gesorgt. Er wolle sehr gerne eine Wiedervereinigung von Irland und Nordirland sehen, sagte Trump. Irgendwann werde das ohnehin passieren, warum dann nicht jetzt?
3: Eine Wiedervereinigung wäre ein großer Erfolg, auf den alle stolz sein könnten, sagte Trump. Die Teilung der irischen Insel besteht seit mehr als 100 Jahren und war über Jahrzehnte Auslöser blutiger Konflikte. Während Irland eine unabhängige Republik wurde, blieb Nordirland Teil des Vereinigten Königreichs. Das Karfreitagsabkommen regelt, unter welchen Voraussetzungen über eine Vereinigung abgestimmt werden kann. Die britische Regierung verwies darauf, dass dafür ein klarer Konsens nötig sei. Auch die pro-britische DUP betonte, über die Zukunft Nordirlands entscheide allein die Bevölkerung dort. Aus London, Philipp Detlefs.
1: In den USA ist die erste bekannte Abfolge mehrerer Schrittspuren eines ausgewachsenen Tyrannosaurus Rex entdeckt worden. Ein Forschungsteam berichtet von zwei linken und zwei rechten Fußabdrücken, die sich in der sogenannten Hell Creek Formation aneinanderreihen. Aus dem Abstand der Schritte und der Größe der Abdrücke errechneten die Experten eine Hüfthöhe des Dinos von etwa 4 Metern. Und noch zum Sport. Freiburg hat am 3. Spieltag der Fußball-Bundesliga vorerst die Tabellenführung übernommen. Das Team gewann gegen Mönchengladbach überlegen mit 5:0. Außerdem spielten Dortmund-Paderborn 3:0, Hoffenheim-Stuttgart 2:1, Augsburg-Leverkusen 2:2 und Mainz-Eintracht-Frankfurt 1:3.
4: Und jetzt das Wetter für das Emsland und die Grafschaft Bentheim.
5: Am Nachmittag ein Mix aus teils dichten Wolken, teils Auflockerungen und auch einzelnen Schauern bei Höchstwerten von 19 bis 21 Grad. Morgen am Sonntag dann viele dichte Wolken, immer wieder Regen bei 17 bis 19 Grad.
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Hallo, Grüße von deinem Stammzuhörer. Grüße gehen an dem oder dein Studio, an Moni, sowie auch jemand Margret aus Papenburg, an meinen Ehemann, den ich über alles liebe, Radio Himmelbett, und Grüße an Manfred und Tanja und Reisedienst Ellenborn. Und mein Musikwunsch wäre die Himmelbett-Polka, bitte, und kommt von Lady Mandy und Radio Himmelbett.

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1: Ich bin Babit Büchner. In mehreren Städten in Deutschland gab es heute Demonstrationen für eine offene demokratische Gesellschaft. Auf Plakaten und mit Sprechchören forderten die Teilnehmer mehr gesellschaftlichen Zusammenhalt und eine Überprüfung der AfD. Besonders große Kundgebungen gab es in Düsseldorf, Hamburg, Berlin und München. Auch in Leipzig, Magdeburg, Mainz und Saarbrücken gingen Menschen auf die Straße. US-Präsident Donald Trump hat bei seinem Besuch in Irland für große Aufregung gesorgt. Er wolle sehr gerne eine Wiedervereinigung von Irland und Nordirland sehen, sagte Trump. Irgendwann werde das ohnehin passieren. Warum dann nicht jetzt?
2: Die Teilung der irischen Insel besteht seit mehr als 100 Jahren und war über Jahrzehnte Auslöser blutiger Konflikte. Während Irland eine unabhängige Republik wurde, blieb Nordirland Teil des Vereinigten Königreichs. Das Karfreitagsabkommen regelt, unter welchen Voraussetzungen über eine Vereinigung abgestimmt werden kann. Die britische Regierung verwies darauf, dass dafür ein klarer Konsens nötig sei. Auch die pro-britische DUP betonte, über die Zukunft Nordirlands entscheide allein die Bevölkerung dort. Aus London, Philipp Detlefs.
1: Mittelständische Unternehmen sollten künstliche Intelligenz nicht nur nutzen, um Zeit und Kosten zu sparen. Die Geschäftsführerin der Beratungsfirma A11 sagte der deutschen Presseagentur, Firmen könnten damit vor allem mehr Umsatz machen.
3: Die KI-Expertin nennt ein einfaches Beispiel. Übernimmt KI lästige Büroarbeit oder Dokumentation, haben die Mitarbeiter mehr Zeit für Kunden und neue Produkte. Und dafür braucht es nicht unbedingt die teuersten KI-Modelle aus den USA. Für viele Aufgaben reichen einfachere, frei verfügbare Systeme, die Firmen sogar auf den eigenen Rechnern laufen lassen können. Das größte Problem sieht die KI-Expertin allerdings bei den zögernden Chefetagen. Zoe Tassovali, Nachrichtenredaktion.
1: Und zum Sport. Die deutschen Basketballerinnen haben den Einzug ins WM-Finale verpasst. Gegen Favorit Frankreich stand es heute am Ende 64-86. Und noch die Ergebnisse der Fußball-Bundesliga. Freiburg hat vorerst die Tabellenführung übernommen. Das Team gewann gegen Mönchengladbach überlegen mit 5-0. Außerdem spielten Dortmund-Paderborn 3-0, Hoffenheim-Stuttgart 2-1, Augsburg-Leverkusen 2-2 und Mainz-Eintracht-Frankfurt 1-3.
4: Und jetzt das Wetter für das Emsland und die Grafschaft Bentheim.
5: In der Nacht ziehen von Westen und Nordwesten dichte Wolken auf. Örtlich fällt Regen bei Tiefstwerten von 14 bis 16 Grad. Auch der Sonntag selbst bleibt meist grau. Immer wieder fällt Regen bei 17 bis 19 Grad.
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Ja, moin Gerd, wie immer eine super Sendung. Grüße gehen an alle, die mich kennen, rund um die Antenne. Musikwunsch wäre, wer Banknoten nachmacht, von Mike Krüger. Danke, sagt der Hannes und schöne Grüße an alle. Na, das ist ja eine Überraschung. Gruß aus Augusthausen, Nordsee. Und da kommen wir von Moni aus Nordhorn. Hey Gerd, der Grieche, grüß Opa Schöpken in Biene und mein Schatz Daniela, ich liebe dich, ich wünsche mir das Lied und oder uns das Lied Mon Amour von Topé.

Und ihr hört die Gerd Schlagbock-Sendung aus dem Emsfechtewelle-Studio Emlichheim. Moin Gerd, schönen Abend, Grüße zu dir, Gruß Moni aus Papenburg.

Schöne Grüße gehen auch hier in Mann oder nach Nordhorn an Jasmin und Michael. Schöne Grüße gehen auch hier in Richtung Regenfeld an Herbert, Ela und Klausi.

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Schöne Grüße zu euch an Helmut Cooper, an Marion und Reinhard und an alle meine Freundeskreise. Seid gegrüßt. Und alles kommt von Moni aus Papenburg. Ich grüße alle, die ich kenne, mit Silvia Mutter von Randolph Rose. Und Schatz, ich liebe dich, dein Klaus. Moinsen Gerd, deine Musik ist top. Schöne Grüße aus Haselünne. Grüße gehen nach Löning und alle, die ich vergessen habe. Musikwunsch, drei weiße Tauben, mach weiter so, Gerd. Wie lange heute Abend? Schöne Grüße aus Kloppenburg von Klaus. Oh, ich habe noch einen vergessen, den DJ Markus aus Lastrup. Auch der Gruß kommt von Klaus aus Kloppenburg. Gerd, sei gegrüßt, deine Mucke immer wieder super. Grüße gehen auch hier zur Gesterbande, Musikwunsch, Blauer Container. Und das alles kommt von Helmut.

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1: Ich bin Babette Büchner. Bundeskanzler Friedrich Merz verliert den Rückhalt in der Gesellschaft. Nach einer neuen INSA-Umfrage für die Bild halten ihn 78% der Befragten für falsch auf dem Posten. Nur noch jeder Siebte hält zu ihm.
2: Es geht weiter bergab für Kanzler Merz. Vor einem Jahr war immerhin noch fast ein Drittel der Befragten mit seiner Arbeit zufrieden. Glaubt man den Umfragen heute, hat er es sich inzwischen sogar bei 58% der Anhänger von CDU und CSU verscherzt. Auch Vizekanzler Klingbeil kommt bei den Menschen nicht mehr sonderlich gut an. Rund die Hälfte der Befragten findet nicht, dass er an die Spitze der SPD gehört. Auch lehnen viele Menschen die Brandmauer zur AfD ab. Fast jeder Zweite hält sie einfach nicht mehr für zeitgemäß. Tanja Wagner, Nachrichtenredaktion.
1: In mehreren Städten in Deutschland gab es heute Demonstrationen für eine offene demokratische Gesellschaft. Auf Plakaten und mit Sprechchören forderten die Teilnehmer mehr gesellschaftlichen Zusammenhalt und eine Überprüfung der AfD. Besonders große Kundgebungen gab es in Düsseldorf, Hamburg, Berlin und München. Mehrere politische Initiativen hatten dazu aufgerufen. Es gibt Bedenken, dass unsere Gasvorräte nicht für den Winter ausreichen. Die Bundesnetzagentur stellt nun aber klar, wir haben genügend Gas für die kommenden kalten Monate.
3: Vor allem die AfD hatte zuletzt immer wieder davor gewarnt, dass die Heizungen kalt bleiben könnten im Laufe des kommenden Winters. Die Befürchtung ist nicht aus der Luft gegriffen, denn aktuell sind nur 55% der Gasspeicher ausgelastet. Das ist wenig im Vergleich zu den Vorjahren. Aber die Bundesnetzagentur beruhigt, wir haben schon jetzt mehr Gas gespeichert, als wir im vergangenen Winter verbraucht haben. Und es bleiben noch Wochen Zeit für weitere Einspeicherungen, heißt es. Aus Berlin, Uli Reitinger.
1: Und zum Sport. Freiburg hat mit dem besseren Torverhältnis vorerst die Tabellenführung in der Fußball-Bundesliga übernommen. Die Mannschaft besiegte Mönchengladbach mit 5:0. Ebenfalls 9 Punkte hat Dortmund nach einem 3:0 gegen Aufsteiger Paderborn. Augsburg kam gegen Leverkusen zu Hause nicht über ein 2:2 hinaus. Eintracht Frankfurt gewann klar mit 3:1 gegen Mainz und Hoffenheim gegen Stuttgart mit 2:1.
4: Und jetzt das Wetter für das Emsland und die Grafschaft Bentheim.
5: In der Nacht ziehen von Westen und Nordwesten dichte Wolken auf. Örtlich fällt Regen bei Tiefstwerten von 14 bis 16 Grad. Auch der Sonntag selbst bleibt meist grau. Immer wieder fällt Regen bei 17 bis 19 Grad.
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Hallo und moin, hier ist die Ulla aus Bösel. Ich grüße alle, die mit mir am letzten Wochenende die Schraubstalljungs gefeiert haben. Dazu wünsche ich mir das Lied So Magd wie dat von den Schraubstalljungs. Danke dir, lieber Gerd, weiter so. Ja, schauen wir mal, ob wir die Platte haben. Wenn nicht, spielen wir ein anderes Lied. Ich hoffe, dass es auch gut ist. Von den Schraubstalljungs. Moin und hallo, Gerd. Super Sendung von dir. Grüße mal die Spezialisten an der Mühle in Hengstlage. Günther und Paul, plus Gäste, außerdem Bajo. Vom Düffendamm, Musikwunsch, geheime Tränen, Eva Luginger und als Anhang noch ein Bild vom DJ CW. Und der Gruß kommt eben von Döpken Agrar.

sensationell, Gerhard. Und wenn du deine Sendung noch bestücken möchtest mit Beat Spier, Musikwunsch, das kannst du mir nicht verbieten. Und liebe Grüße auch eben an alle lange Freunde der Emsfechtewelle. Und es kommt von Hartmut oder Helmut aus. Meppen sei mir verziehen. Moin Gerd, kannst du bitte Kevin, Pete, Hannes, Jan, Hendrik, Jonas und Luna grüßen? Sind mit dem Audi auf Tour. Haben wir damit gemacht. Schöne Grüße an Georg, der mich gerade nach Langen fährt. Gruß kommt dir von Moggi.

Hier hört die Gerd Schlagerbox-Sendung aus dem Zwerchwelle-Studio in Emlichheim. Und die Sendung gibt's bis 24 Uhr heute Abend. Und dann geht's dann morgen ab 11 Uhr weiter. Auch hier aus dem Studio in Emlichheim.

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Hallo Gerd, schöne Grüße aus Gielenberg zu dir. Grüße gehen auch an Hartmut aus Fulden, an Anja aus Ehofe, an Moni und Margret aus Papenburg, an Jörg und Bianca Buttke, an Michael und sein Team, an André und Danny und alle, die ich jetzt vergessen habe. Musikwunsch wäre von Andrea Jürgens, Millionen von Sternen. Liebe Grüße kommen von Christa. Moin Gerd, schöne Grüße an den Günther Stammtisch und viel Spaß beim Oktoberfest. Schöne Grüße von Robin und Lars. Könntest du noch das alte Haus von Rocky Donkey spielen von Bruce Lowe? Ja, schauen wir mal, was wir da machen können. Ne? Gerd, sende mal ein schönes Wochenende auf die Plümpe. Das kam von Louis, auch einen schönen Dank dafür. Euch dort natürlich auch viel Spaß.

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1: Ich bin Babette Büchner. Die meisten Menschen in Deutschland halten Bundeskanzler Friedrich Merz nicht mehr für den richtigen Mann im Amt. Das zeigt eine neue INSA-Umfrage für die Bild. Insgesamt 78% der Teilnehmer verneinten die Frage, ob er noch der richtige Bundeskanzler ist. Selbst bei Wählern von CDU und CSU ist Merz unbeliebt. 58% der Unionswähler sprachen sich demnach gegen ihn aus. In mehreren deutschen Städten sind heute Zehntausende Menschen auf die Straße gegangen, um ein Zeichen gegen Ausgrenzung zu setzen. Auf Plakaten und in Sprechchören forderten sie mehr gesellschaftlichen Zusammenhalt und eine Überprüfung der AfD.
2: Kein Schritt zurück gegen die AfD und rechte Hetze, hieß es etwa in Düsseldorf. Unter dem Motto Freiheit muss verteidigt werden, wurde in Hamburg zum Handeln aufgerufen. Berlin, Leipzig, Mainz, München, überall reihten sich Tausende in die Protestzüge ein. Von Familien beim Samstagsausflug über die Omas gegen rechts bis hin zu Gewerkschaftsmitgliedern. Tanja Wagner, Nachrichtenredaktion.
1: Beim geplanten Aus für die Rente mit 63 gibt es neuen Streit zwischen der Union und der SPD. Unionsfraktionschef Thorsten Frei sagte dem Redaktionsnetzwerk Deutschland, 5 Jahre Übergangszeit, wie sie von der SPD vorgeschlagen werden, sind ihm zu lang.
3: Wer kurz vor der Rente steht, soll nicht plötzlich völlig neu planen müssen. Darin sind sich Union und SPD einig. Gestritten wird darüber, wie viel Zeit die Betroffenen bekommen. Die SPD hält etwa 5 Jahre für sinnvoll. Unionsfraktionschef Frei ist das deutlich zu lang. Wie viele Jahre er für richtig hält, sagt Frei aber nicht. Die Rentenkommission legt sich da ebenfalls nicht fest. Zoe Tassovali, Nachrichtenredaktion.
1: Und zum Sport. In der Fußball-Bundesliga hat Köln den Heimsieg gegen Werder Bremen am Abend noch aus der Hand gegeben. Die Mannschaft kam nach einer frühen Führung am Ende nicht über ein 1:1 hinaus. Zuvor hatte sich Freiburg nach einem 5:0 gegen Mönchengladbach an die Tabellenspitze gesetzt. Außerdem spielten Dortmund-Paderborn 3:0, Hoffenheim-Stuttgart 2:1, Augsburg-Leverkusen 2:2 und Mainz-Eintracht-Frankfurt 1:3.
4: Und jetzt das Wetter für das Emsland und die Grafschaft Bentheim.
5: In der Nacht ziehen von Westen und Nordwesten dichte Wolken auf. Örtlich fällt Regen bei Tiefstwerten von 14 bis 16 Grad. Auch der Sonntag selbst bleibt meist grau. Immer wieder fällt Regen bei 17 bis 19 Grad.
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Danke für die tolle Musik und gute Nacht. Da kam von Moni aus Nordhorn. Dankeschön, mach weiter so, Gerd, du bist der Beste. Wir grüßen alle, die uns kennen und ganz besondere Grüße zu dir ins Studio und natürlich an dich und Simone. Mach weiter so. Ja, schöne Grüße nach Feldhausen zurück.

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Und wenn ihr wollt, hören wir uns wieder morgen ab 11 Uhr.

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1: Ich bin Katrin Müller. Kanzler Friedrich Merz verliert den Rückhalt in der Gesellschaft. Nach einer aktuellen Umfrage im Auftrag der Bild halten ihn 78% der Befragten für falsch auf dem Posten. Gerade mal noch jeder Siebte hält zu ihm.
2: Es geht weiter bergab für Kanzler Merz. Vor einem Jahr war immerhin noch fast ein Drittel der Befragten mit seiner Arbeit zufrieden. Glaubt man den Umfragen heute, hat er es sich inzwischen sogar bei 58% der Anhänger von CDU und CSU verscherzt. Auch Vizekanzler Klingbeil kommt bei den Menschen nicht mehr sonderlich gut an. Rund die Hälfte der Befragten findet nicht, dass er an die Spitze der SPD gehört. Auch lehnen viele Menschen die Brandmauer zur AfD ab. Fast jeder Zweite hält sie einfach nicht mehr für zeitgemäß. Tanja Wagner, Nachrichtenredaktion.
1: In mehreren Städten in Deutschland sind Menschen für eine offene demokratische Gesellschaft auf die Straße gegangen. Auf bunten Protestzügen forderten tausende Menschen ein klares Zeichen gegen rechts. Besonders große Demos gab es in Düsseldorf, Hamburg, Berlin und München. In mehreren Städten fanden außerdem Kundgebungen der sogenannten Prüf-Protestreihe statt. Die Initiative fordert die Prüfung eines Verbotsverfahrens rechtsextremer Parteien. US-Präsident Donald Trump hat bei seinem Besuch in Irland für große Aufregung gesorgt. Er wolle sehr gerne eine Wiedervereinigung von Irland und Nordirland sehen, sagte Trump nach einem Treffen mit dem irischen Regierungschef in Dublin. Irgendwann werde das ohnehin passieren, meinte Trump.
3: Eine Wiedervereinigung wäre ein großer Erfolg, auf den alle stolz sein könnten, sagte Trump. Die Teilung der irischen Insel besteht seit mehr als 100 Jahren und war über Jahrzehnte Auslöser blutiger Konflikte. Während Irland eine unabhängige Republik wurde, blieb Nordirland Teil des Vereinigten Königreichs. Das Karfreitagsabkommen regelt, unter welchen Voraussetzungen über eine Vereinigung abgestimmt werden kann. Die britische Regierung verwies darauf, dass dafür ein klarer Konsens nötig sei. Aus London, Philipp Detlefs.
1: Zum Fußball. Köln hat einen Heimsieg gegen Werder Bremen aus der Hand gegeben. Die Mannschaft kam nach einer frühen Führung am Ende nicht über ein 1:1 hinaus. Zuvor hatte sich Freiburg nach einem 5:0 gegen Mönchengladbach an die Tabellenspitze gesetzt. Außerdem spielten Dortmund, Paderborn 3:0, Hoffenheim, Stuttgart 2:1, Augsburg, Leverkusen 2:2 und Mainz, Eintracht, Frankfurt 1:3.
4: Und jetzt das Wetter für das Emsland und die Grafschaft Bentheim.
5: In der Nacht ziehen von Westen und Nordwesten dichte Wolken auf. Örtlich fällt Regen bei Tiefstwerten von 14 bis 16 Grad. Auch der Sonntag selbst bleibt meist grau. Immer wieder fällt Regen bei 17 bis 19 Grad.
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Hallo Gerd, viele Grüße und möchte Maria in Hamstrup zum Namenstag gratulieren. Wunschlied von Uwe Busse, eine Lüge zu viel, super Sendung und da kommt von Maria.

Hier sind wir noch für euch, die Gerd Schlabock-Sendung aus dem Zwechtewelle-Studio Emlichheim. Und wollte jemand grüßen, kann er natürlich noch gemacht werden bis 24 Uhr unter der Nummer 0162 305 33 7 und die 9.

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Hey Gerd, wir wünschen uns das Lied von Claudia Jung Atemlos und grüßen Melanie und Günther, Tamara und Timo, Ramona und dich natürlich. Recht herzlichen Dank.

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1: Ich bin Katrin Müller. Der Wahlsieg der AfD in Sachsen-Anhalt hallt bundesweit nach. Zehntausende Menschen sind in vielen Städten des Landes auf die Straße gegangen, um ein Zeichen gegen Ausgrenzung zu setzen. Auf Plakaten mit Sprechchören und klaren Worten forderten die Demo-Teilnehmer mehr gesellschaftlichen Zusammenhalt und eine Überprüfung der AfD.
2: Kein Schritt zurück gegen die AfD und rechte Hetze, hieß es etwa in Düsseldorf. Unter dem Motto Freiheit muss verteidigt werden, wurde in Hamburg zum Handeln aufgerufen. Kondome werden besser geprüft als rechte Verdachtsfälle, stand auf den Plakaten in Schwerin zu lesen. Berlin, Leipzig, Mainz, München, überall reihten sich Tausende in die Protestzüge ein. Von Familien beim Samstagsausflug über die Omas gegen rechts bis hin zu Gewerkschaftsmitgliedern. Hintergrund der Proteste ist der Wahlsieg der AfD am letzten Wochenende. Die Partei hatte die absolute Mehrheit in Sachsen-Anhalt nur knapp verfehlt. Tanja Wagner, Nachrichtenredaktion.
1: Kanzler Friedrich Merz verliert den Rückhalt in der Gesellschaft. Nach einer aktuellen Umfrage im Auftrag der Bild halten ihn 78% der Befragten für falsch auf dem Posten. Gerade mal noch jeder Siebte hält zu ihm. Es ist genug Gas da für den kommenden Winter. Das hat die Bundesnetzagentur gesagt. Sie tritt damit Bedenken entgegen, dass Deutschlands Gasspeicher in diesem Winter nicht ausreichen könnten für die Gasversorgung.
3: Aktuell sind nur 55% der Gasspeicher ausgelastet. Das ist wenig im Vergleich zu den Vorjahren. Aber die Bundesnetzagentur beruhigt, wir haben schon jetzt mehr Gas gespeichert, als wir im vergangenen Winter verbraucht haben. Und es bleiben noch Wochen Zeit für weitere Einspeicherungen, heißt es. Gashändler füllen die Speicher, staatliche Eingriffe lehnt die Bundesnetzagentur ab. Das wird zu teuer, heißt es zur Begründung. Aus Berlin, Uli Reitinger.
1: Zum Fußball. Köln hat einen Heimsieg gegen Werder Bremen aus der Hand gegeben. Die Mannschaft kam nach einer frühen Führung am Ende nicht über ein 1:1 hinaus. Zuvor hatte sich Freiburg nach einem 5:0 gegen Mönchengladbach an die Tabellenspitze gesetzt. Außerdem spielten Dortmund, Paderborn 3:0, Hoffenheim, Stuttgart 2:1, Augsburg, Leverkusen 2:2 und Mainz, Eintracht, Frankfurt 1:3.
4: Und jetzt das Wetter für das Emsland und die Grafschaft Bentheim.
5: In der Nacht ziehen von Westen und Nordwesten dichte Wolken auf. Örtlich fällt Regen bei Tiefstwerten von 14 bis 16 Grad. Auch der Sonntag selbst bleibt meist grau. Immer wieder fällt Regen bei 17 bis 19 Grad.
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wieder Mega-Sendung heute. Einen Wunsch hätte ich noch. Pharao von den Amigos hätte ich gerne gehört. Hallo Gerd, grüße Dennis und Kerstin.

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1: Ich bin Katrin Müller. Kanzler Friedrich Merz verliert den Rückhalt in der Gesellschaft. Nach einer aktuellen Umfrage im Auftrag der Bild halten ihn 78% der Befragten für falsch auf dem Posten. Gerade mal noch jeder Siebte hält zu ihm.
2: Es geht weiter bergab für Kanzler Merz. Vor einem Jahr war immerhin noch fast ein Drittel der Befragten mit seiner Arbeit zufrieden. Glaubt man den Umfragen heute, hat er es sich inzwischen sogar bei 58% der Anhänger von CDU und CSU verscherzt. Auch Vizekanzler Klingbeil kommt bei den Menschen nicht mehr sonderlich gut an. Rund die Hälfte der Befragten findet nicht, dass er an die Spitze der SPD gehört. Auch lehnen viele Menschen die Brandmauer zur AfD ab. Fast jeder Zweite hält sie einfach nicht mehr für zeitgemäß. Tanja Wagner, Nachrichtenredaktion.
1: In mehreren Städten in Deutschland sind Menschen für eine offene demokratische Gesellschaft auf die Straße gegangen. Auf bunten Protestzügen forderten tausende Menschen ein klares Zeichen gegen rechts. Besonders große Demos gab es in Düsseldorf, Hamburg, Berlin und München. In mehreren Städten fanden außerdem Kundgebungen der sogenannten Prüfprotestreihe statt. Die Initiative fordert die Prüfung eines Verbotsverfahrens rechtsextremer Parteien. US-Präsident Donald Trump hat bei seinem Besuch in Irland für große Aufregung gesorgt. Er wolle sehr gerne eine Wiedervereinigung von Irland und Nordirland sehen, sagte Trump nach einem Treffen mit dem irischen Regierungschef in Dublin. Irgendwann werde das ohnehin passieren, meinte Trump.
3: Eine Wiedervereinigung wäre ein großer Erfolg, auf den alle stolz sein könnten, sagte Trump. Die Teilung der irischen Insel besteht seit mehr als 100 Jahren und war über Jahrzehnte Auslöser blutiger Konflikte. Während Irland eine unabhängige Republik wurde, blieb Nordirland Teil des Vereinigten Königreichs. Das Karfreitagsabkommen regelt, unter welchen Voraussetzungen über eine Vereinigung abgestimmt werden kann. Die britische Regierung verwies darauf, dass dafür ein klarer Konsens nötig sei. Aus London, Philipp Detlefs.
1: Zum Fußball. Köln hat einen Heimsieg gegen Werder Bremen aus der Hand gegeben. Die Mannschaft kam nach einer frühen Führung am Ende nicht über ein 1:1 hinaus. Zuvor hatte sich Freiburg nach einem 5:0 gegen Mönchengladbach an die Tabellenspitze gesetzt. Außerdem spielten Dortmund Paderborn 3:0, Hoffenheim Stuttgart 2:1, Augsburg Leverkusen 2:2 und Mainz Eintracht Frankfurt 1:3.
4: Und jetzt das Wetter für das Emsland und die Grafschaft Bentheim.
5: In der Nacht ziehen von Westen und Nordwesten dichte Wolken auf. Örtlich fällt Regen bei Tiefstwerten von 14 bis 16 Grad. Auch der Sonntag selbst bleibt meist grau. Immer wieder fällt Regen bei 17 bis 19 Grad.
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1: Ich bin Katrin Müller. Die Zange schließt sich um Saudi-Arabien. Im Westen bedroht die Houthi-Miliz eine Exportroute, im Osten blockiert der Iran die Straße von Hormuz. Eine wichtige Pipeline wird nach Attacken dicht gemacht. Ein Schritt, den auch Verbraucher hierzulande im Portemonnaie zu spüren bekommen dürften.
2: Drohnenangriffe aus dem Irak hatten die Pipeline beschädigt. Wer dahinter steckt, ist noch unklar. Umso klarer dagegen die Folgen der Attacke. Der Druck auf den weltgrößten Ölexporteur erhöht sich. Die saudischen Exporte sinken und damit dürfte der Ölpreis weiter in die Höhe schießen und damit auch die Spritpreise in Deutschland weiter steigen lassen. Tanja Wagner, Nachrichtenredaktion.
1: Kanzler Friedrich Merz verliert den Rückhalt in der Gesellschaft. Nach einer aktuellen Umfrage im Auftrag der Bild halten ihn 78% der Befragten für falsch auf dem Posten. In seiner Koalition gibt es derweil neuen Streit beim geplanten Aus für die Rente mit 63. Unionsfraktionschef Thorsten Frey sagte dem Redaktionsnetzwerk Deutschland, 5 Jahre Übergangszeit, wie sie aus der SPD vorgeschlagen werden, seien zu lang.
3: Wer kurz vor der Rente steht, soll nicht plötzlich völlig neu planen müssen. Darin sind sich Union und SPD einig. Gestritten wird darüber, wie viel Zeit die Betroffenen bekommen. Die SPD hält etwa 5 Jahre für sinnvoll. Unionsfraktionschef Frey ist das deutlich zu lang. Wie viele Jahre er für richtig hält, sagt Frey aber nicht. Die Rentenkommission legt sich da ebenfalls nicht fest. Zoe Tassovali, Nachrichtenredaktion.
1: Beim Filmfestival in Venedig ist die dänische Regisseurin Mael Tuki für ihren Film Woman Unknown mit dem Goldenen Löwen ausgezeichnet worden. Die Hauptdarstellerin des Historiendramas Mathilde Assel gewann den Preis als beste Schauspielerin. Der große Preis der Jury ging an das Drama Possible Love des südkoreanischen Filmemachers Lee Jang-dong, das von Klassenunterschieden handelt. Zum Sport. Köln hat einen Heimsieg gegen Werder Bremen aus der Hand gegeben. Die Mannschaft kam nach einer frühen Führung am Ende nicht über ein 1:1 hinaus. Davor hatte sich Freiburg nach einem 5:0 gegen Mönchengladbach an die Tabellenspitze gesetzt. Außerdem spielten Dortmund Paderborn 3:0, Hoffenheim Stuttgart 2:1, Augsburg Leverkusen 2:2 und Mainz Eintracht Frankfurt 1:3.
4: Und jetzt das Wetter für das Emsland und die Grafschaft Bentheim.
5: In der Nacht ziehen von Westen und Nordwesten dichte Wolken auf. Örtlich fällt Regen bei Tiefstwerten von 14 bis 16 Grad. Auch der Sonntag selbst bleibt meist grau. Immer wieder fällt Regen bei 17 bis 19 Grad.
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1: Ich bin Katrin Müller. Der weiter eskalierende Konflikt im Nahen Osten setzt den weltgrößten Ölexporteur Saudi-Arabien massiv unter Druck. Nach der iranischen Blockade der Straße von Hormuz und der zunehmenden Bedrohung einer Meerenge durch die Houthi-Miliz im Jemen muss das Königreich nach Drohnenangriffen auch noch eine wichtige Pipeline abschalten. Das drosselt die saudischen Exporte und könnte den Ölpreis und damit die Benzinpreise auch in Deutschland noch weiter ansteigen lassen. Nach dem AfD-Wahlsieg in Sachsen-Anhalt sind zehntausende Menschen in vielen Städten des Landes auf die Straße gegangen, um ein Zeichen gegen Ausgrenzung zu setzen. Auf Plakaten mit Sprechchören und klaren Worten forderten die Teilnehmer der Demos mehr gesellschaftlichen Zusammenhalt und eine Überprüfung der AfD.
2: Kein Schritt zurück gegen die AfD und rechte Hetze, hieß es etwa in Düsseldorf. Unter dem Motto Freiheit muss verteidigt werden, wurde in Hamburg zum Handeln aufgerufen. Kondome werden besser geprüft als rechte Verdachtsfälle, stand auf den Plakaten in Schwerin zu lesen. Berlin, Leipzig, Mainz, München, überall reihten sich Tausende in die Protestzüge ein. Von Familien beim Samstagsausflug über die Omas gegen rechts bis hin zu Gewerkschaftsmitgliedern. Hintergrund der Proteste ist der Wahlsieg der AfD am letzten Wochenende. Die Partei hatte die absolute Mehrheit.